0: SY1438 wurde am Freitag, den 22. Mai, gegen 15 Uhr abgestellt und war am Montagabend, den 25. Mai, gegen 19.30 Uhr verschwunden. Die Polizei hat die Ermittlungen aufgenommen und bittet um Hinweise. Die Freilichtspiele Tecklenburg haben ihr Programm für die Saison 2027 vorgestellt. Gezeigt werden das Broadway-Musical Kinky Boots, die deutschsprachige Erstaufführung von Ken Folletts, die Säulen der Erde sowie die Uraufführung des Familienmusicals Die Schatzinsel nach Robert Louis Stevenson. Der Vorverkauf für die neue Spielzeit beginnt am 21. November 2026. Das waren die Nachrichten, jetzt das Wetter mit Hanna.
1: Danke, Tore. Das Wetter in Osnabrück. Aktuell ist der Himmel meist klar, bei frischen 9 Grad. Ein leichter Nordwind pustet gemütlich vor sich hin. Heute dominiert die Sonne, nur ein paar harmlose Wölkchen mischen mit. Es wird bis zu 23 Grad warm, dazu ein ruhiger bis leicht auffrischender Wind. Jacke lieber noch griffbereit lassen. Die Nacht wird klar und spürbar kühler. Morgen ähnlich freundlich, mit Sonnen-Wolken-Mix und rund 22 Grad. Übermorgen mehr Wolken, immer wieder Regen, um 23 Grad und deutlich ruppigerer Wind. Regenschirm mit Muskeln empfohlen.
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3: Guten Abend, du Nachteule. Hier ist Heiko bei Schlaflos in Osnabrück auf Hase Radio. Schön, dass du wach bist. Egal, ob du arbeitest, nachdenkst oder einfach nicht schlafen kannst. Wir begleiten dich durch die Nacht mit frischen Infos und ganz viel Musik. Und jetzt wird's gefühlvoll. Hier kommt Beneath Your Beautiful von Labyrinth featuring Emily

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Lasst euch treiben, entspannt euch und begleitet mich auf eine musikalische Reise durch die Dunkelheit. Egal.

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1: Ich bin Tore, hier sind die Nachrichten. Über Westeuropa sorgt eine ungewöhnlich starke Hitzewelle für sehr hohe Temperaturen, die auch Deutschland treffen. In vielen Regionen steigen die Werte deutlich über 30 Grad, besonders im Süden und Südwesten, während es im Norden mit 18 bis 25 Grad deutlich frischer bleibt. Nächtliche Tiefstwerte um 20 Grad entlang von Main und Rhein verhindern Abkühlung. In Deutschland wurde der Mai-Hitzerekord von 1922 mit 36,6 Grad in Hamburg bislang nicht übertroffen, in Frankreich und Großbritannien jedoch schon neue Rekorde über 30 Grad gemessen. In Osnabrück ist ein schwarzer BMW X7 in der Bramscher Straße gestohlen worden. Der Wagen mit dem Kennzeichen S-XY1438 wurde am Freitag, den 22. Mai, gegen 15 Uhr abgestellt und war am Montagabend, den 25. Mai, gegen 19.30 Uhr verschwunden. Die Polizei hat die Ermittlungen aufgenommen und bittet um Hinweise. Die Freilichtspiele Tecklenburg haben ihr Programm für die Saison 2027 vorgestellt. Gezeigt werden das Broadway-Musical Kinky Boots, die deutschsprachige Erstaufführung von Ken Follett, die Säulen der Erde sowie die Uraufführung des Familienmusicals Die Schatzinsel nach Robert Louis Stevenson. Der Vorverkauf für die neue Spielzeit beginnt am 21. November 2026. Das waren die

0: Nachrichten, jetzt das Wetter mit Hanna.
1: Danke, Tore. Das Wetter in Osnabrück. Aktuell ist der Himmel meist klar, bei frischen 9 Grad. Ein leichter Nordwind pustet gemütlich vor sich hin. Heute dominiert die Sonne, nur ein paar harmlose Wölkchen mischen mit. Es wird bis zu 23 Grad warm, dazu ein ruhiger bis leicht auffrischender Wind. Jacke, lieber noch griffbereit, lassen. Die Nacht wird klar und spürbar kühler. Morgen ähnlich freundlich, mit Sonnen-Wolken-Mix und rund 22 Grad. Übermorgen mehr Wolken, immer wieder Regen, um 23 Grad und deutlich ruppigerer Wind. Regenschirm mit Muskeln empfohlen.
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0: Guten Abend, du Nachteule. Hier ist Heiko bei Schlaflos in Osnabrück auf Hase Radio. Schön, dass du wach bist und mit mir durch die Nacht streifst. Egal, ob du arbeitest, lernst oder einfach nicht pennen kannst. Wir halten dich mit frischen Infos und ganz viel Musik wach. Und jetzt wird's gefühlvoll. Hier kommt Eyes Closed von Ed Sheeran.

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1: Willkommen zu den Nachrichten, ich bin Tore. Über Westeuropa sorgt eine ungewöhnlich starke Hitzewelle für sehr hohe Temperaturen, die auch Deutschland treffen. In vielen Regionen steigen die Werte deutlich über 30 Grad, besonders im Süden und Südwesten, während es im Norden mit 18 bis 25 Grad deutlich frischer bleibt. Nächtliche Tiefstwerte um 20 Grad entlang von Main und Rhein verhindern Abkühlung. In Deutschland wurde der Mai-Hitzerekord von 1922 mit 36,6 Grad in Hamburg bislang nicht übertroffen. In Frankreich und Großbritannien jedoch schon neue Rekorde über 30 Grad gemessen. In Osnabrück ist ein schwarzer BMW X7 in der Bramscher Straße gestohlen worden. Der Wagen mit dem Kennzeichen S-XY1438 wurde am Freitag, den 22. Mai, gegen 15 Uhr abgestellt und war am Montagabend, den 25. Mai, gegen 19.30 Uhr verschwunden. Die Polizei hat die Ermittlungen aufgenommen und bittet um Hinweise. Die Freilichtspiele Tecklenburg haben ihr Programm für die Saison 2027 vorgestellt. Gezeigt werden das Broadway-Musical Kinky Boots, die deutschsprachige Erstaufführung von Ken Follett, die Säulen der Erde sowie die Uraufführung des Familienmusicals Die Schatzinsel nach Robert Louis Stevenson. Der Vorverkauf für die neue Spielzeit beginnt am 21. November 2026. Soweit die Meldungen. Hanna, wie sieht's mit dem Wetter aus?
2: Danke, Tore. Das Wetter in Osnabrück. Aktuell ist der Himmel meist klar, bei frischen 9 Grad. Ein leichter Nordwind pustet gemütlich vor sich hin. Heute dominiert die Sonne, nur ein paar harmlose Wölkchen mischen mit. Es wird bis zu 23 Grad warm, dazu ein ruhiger bis leicht auffrischender Wind. Jacke lieber noch griffbereit lassen. Die Nacht wird klar und spürbar kühler. Morgen ähnlich freundlich, mit Sonnen-Wolken-Mix und rund 22 Grad. Übermorgen mehr Wolken, immer wieder Regen, um 23 Grad.

0: und deutlich ruppigerer Wind. Regenschirm mit Muskeln empfohlen.
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2: Schön, dass du wach bist. Hier ist Heiko. Du hörst Schlaflos in Osnabrück auf Hase Radio, deinem Sender für Osnabrück und das Osnabrücker Land. Wir begleiten dich durch die Nacht mit frischen Infos und vor allem ganz viel Musik zum Wegträumen oder Wachbleiben. Mach's dir gemütlich, lehn dich zurück. Hier kommt für dich Missing One von Jameson Rogers.

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1: Moin ihr Lieben, wach werden, Kaffee in die Hand. Hier sind Tore und Heiko direkt aus Osnabrück in eure Morgenohren. Heiko, sag mal, fühlst du dich mehr wie Montagmorgen oder schon wie Samstagabend?
2: Ja, ich bin innerlich immer Samstagabend, äußerlich aber eher Bushaltestelle ohne Busanzeige. Da tut sich manchmal länger nichts.
1: Stichwort Samstagabend. In ein paar Sommern wird der Ladenhof ja zur Volksbank Sommerarena. Ein Stadion aus Containern mitten in der City. Heiko, was ist da los? Wird Osnabrück jetzt Mini-Wembley?
2: Eher Wembley auf Paletten. Das Arlando Palais bastelt zusammen mit der Vereinigten Volksbank Bramgau-Osnabrück-Wittlage und der Next Choice Group so eine komplette Fanmeile auf dem Ladenhof. Mit Containern als Stadion, Logistik made in Osnabrück, mit Koch, Hellmann und Nosta, die da richtig klotzen.
1: Ich stell mir das so vor, du gehst am Dom vorbei, biegst zum Ladenhof und zack, plötzlich steht da ein Containerstadion, mitten in der Altstadt zwischen Fachwerk und Fachbier.
2: Ja, und drin gibt's dann alles, was das WM-Herz will. Public Viewing für alle Deutschlandspiele, vom ersten Kick gegen Curaçao, Elfenbeinküste und Ecuador bis in die K.O.-Runden und zum großen Finale. Plus Konzerte, plus Entertainment, also quasi Sommerfreizeit mit Torjubel.
1: Und musikalisch wird's auch kräftig. Mickey Krause soll die Hütte anheizen, dazu Shiver als Coldplay-Tribute, Barock mit AC/DC-Sound, ein fettes 80er-Mitsingkonzert, ich seh dich schon bei Take On Me die hohen Töne riskieren.
2: Wenn ich die hohen Töne treffe, ist das echte Stadionatmosphäre. Alle halten sich entsetzt die Ohren. Dazu kommt die Partyreihe Old School Vibes und zwischendurch sorgen Markus Krebs und Matze Knopp mit einem WM-Comedy-Mix für gute Laune. Also Fußball, Musik, Comedy, alles in dieser Container-Arena, die die Stadtwerke und die Osnabrücker Marketing GmbH rund um Alexander Illenseer auch ordentlich unterstützen.
1: Wenn ihr euch da schon mal reinnörden wollt, auf hasepost.de findet ihr die ganzen Details rund um Programm, Termine und was da genau auf dem Ladenhof geplant ist, inklusive Infos, die wir hier gar nicht alle unterbringen können.
2: Von Stimmung in der Stadt wechseln wir mal zur Stimmung an der Haltestelle. Die ist im Moment eher so Warteschleife. Die digitalen Fahrgastanzeiger sind ja seit Mitte Mai ausgeknipst. Heiko, wie ist das für einen wie dich, der schon nervös wird, wenn der Toast 2 Sekunden länger braucht?
1: Ich sag's dir, wenn da nur bitte Aushangfahrpläne beachten steht, fühle ich mich wie in der Steinzeit mit Taktfahrplan. Die echten Abfahrtszeiten fehlen, die Verspätungen siehst du nicht und du weißt nicht, kommt der Bus gleich oder hast du noch Zeit, dir in Ruhe ein Brötchen zu holen?
2: Und wenn du dann ohne Smartphone unterwegs bist, stehst du da wie bestellt und nicht abgeholt, während alle anderen auf dem Display wischen und in der VS Pilot App nachschauen.
1: Genau, die App ist im Moment dein bester Freund, weil da die Live-Daten landen. An den Anzeigen selbst hängt aber offenbar ein technischer Knoten. Die Stadtwerke sagen, sie arbeiten mit Hochdruck zusammen mit dem Hersteller und dem Telekommunikationsdienstleister an der Störungsanalyse und der Lösung. Aber so ein richtiges, bis dann läuft wieder alles, gibt's noch nicht.
2: Also, wenn ihr heute Morgen an der Haltestelle steht, lieber ein bisschen extra Zeit einplanen oder eben die App starten und vielleicht mal den Fahrgästen ohne Smartphone helfen, das entspannt die Stimmung auch ein bisschen.
1: Lass uns über ein Thema reden, bei dem es um richtig viel mehr geht als um Busverspätungen. Der Christopher Street Day in Osnabrück steht wieder an. Heiko, Motto ist kein Stück zurück, CSD Osnabrück. Worum dreht sich's in diesem Jahr besonders?
2: Es geht darum, dass queere Menschen merken, die Freiräume werden wieder enger. Der Vorstand vom CSD Osnabrück e.V. sagt klar, dass quasi jede Person aus der Community schon Diskriminierung, Pöbeleien oder Gewalt erlebt hat. Und die Zahlen beim Bundeskriminalamt zeigen, dass Übergriffe zugenommen haben. Das Motto sagt, wir sind da, wir bleiben da und wir lassen uns nicht zurückdrängen.
1: Man merkt das ja auch politisch. Wenn am Reichstag keine Regenbogenflagge mehr weht oder Mitarbeitende nicht mit zum CSD Berlin dürfen, sind das Signale, die bei vielen ankommen und Sponsoren für den Osnabrücker CSD zu finden, war diesmal richtig schwer. Der CSD 2026 stand zwischendurch sogar auf der Kippe.
2: Genau, umso wichtiger, dass er jetzt stattfindet. Los geht's mit einer Pre-Opening-Party in der Kneipe Confusion und am CSD-Samstag selbst startet die Demo am späten Vormittag. Auf dem Rathausplatz steht wieder das Ständefest. Da könnt ihr euch bei Vereinen und Institutionen informieren. Eröffnet wird dann ab 11 Uhr auf dem Ladenhof mit Grußwort unter anderem von Oberbürgermeisterin Katharina Pötter.
1: Danach zieht der Demonstrationszug einmal durch die Innenstadt und kommt am frühen Nachmittag wieder am Rathaus an. Besonders stark finde ich den Moment auf dem Kamp. Da steht der Zug still, keine Musik, alle schweigen und denken an queere Opfer von Gewalt. Das geht echt unter die Haut.
2: Total. Und in Sachen Inklusion gibt's eine sehr schöne Neuerung. Die Stadtwerke stellen erstmals einen Pride-Bus, der mit im Zug fährt, bunt gestaltet. Und da können mobilitätseingeschränkte Menschen mitmachen und haben gleichzeitig einen Rückzugsort. Später soll der Bus dann auch im Linienverkehr unterwegs sein, also ein dauerhaftes Zeichen im Stadtbild.
1: Und dann wird gefeiert. Auf der Bühne treten queere Künstlerinnen und Künstler auf, etwa Liba Lila, Flamingos, Way Too Gay aus Münster und Osnabrück und die Glückskinder. Der offizielle Teil endet am Abend und ab 22 Uhr steigt die Aftershow-Party in der kleinen Freiheit. Tickets könnt ihr euch vorher sichern und wer wissen will, welche Sponsoren den CSD stemmen, findet die Liste auch online.
2: Dass es Sponsoren wie das Land Niedersachsen, die Stadt, die Sparkassenstiftung, Stadtwerke, IKEA, die linke Bundestagsfraktion und die neue Osnabrücker Zeitung gibt, zeigt, viele stehen hinter dem CSD, aber klar ist auch, dass noch Luft nach oben ist, gerade mit Blick auf den Wunsch nach einem eigenen queeren Zentrum hier in Osnabrück.
1: Genau, die Forderung ist ja ziemlich klar. Ein queeres Zentrum, barrierefrei, kommunal gefördert, dauerhaft finanziert, mit Beratung, Jugendangeboten, Kultur, geschütztem Raum und vor allem als sichtbares Zeichen, dass queeres Leben zu Osnabrück gehört wie der Dom und der VfL.
2: Wenn ihr jetzt Bock habt auf mehr Hintergründe, von der Volksbank Sommer Arena über die Busanzeigerpanne bis zum CSD mit

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1: Damit sind wir für heute raus, ihr Lieben. Kommt gut durch den Tag, ob ihr gerade im Pride-Outfit vorm Kleiderschrank steht, an der Bushaltestelle friert oder schon vom Containerstadion auf dem Lädenhof träumt. Wir hören uns morgen früh wieder hier aus Osnabrück.
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1: Hier ist Tore am Mikrofon. Willkommen zu den Nachrichten. In der Demokratischen Republik Kongo breitet sich das Ebola-Virus weiter aus. Nach Angaben der Weltgesundheitsorganisation gibt es rund 220 vermutete Todesfälle und mehr als 900 Verdachtsfälle. Wegen einer schwer nachweisbaren Virusvariante und fehlendem Impfstoff gilt der Ausbruch als spät erkannt. Gekürzte Hilfsgelder erschweren die Eindämmung. Die WHO sieht ein hohes Risiko für 10 Länder der Region, aber keine Gefahr für Europa. In Osnabrück ist ein schwarzer BMW X7 in der Bramscher Straße gestohlen worden. Der Wagen mit dem Kennzeichen S-XY1438 wurde am Freitag, den 22. Mai, gegen 15 Uhr abgestellt und war am Montagabend, den 25. Mai, gegen 19.30 Uhr verschwunden. Die Polizei hat die Ermittlungen aufgenommen und bittet um Hinweise. Die Freilichtspiele Tecklenburg haben ihr Programm für die Saison 2027 vorgestellt. Gezeigt werden das Broadway-Musical Kinky Boots, die deutschsprachige Erstaufführung von Ken Follett, die Säulen der Erde sowie die Uraufführung des Familienmusicals Die Schatzinsel nach Robert Louis Stevenson. Der Vorverkauf für die neue Spielzeit beginnt am 21. November 2026. Das waren die Nachrichten, jetzt das Wetter mit Hanna.
2: Danke, Tore. Das Wetter in Osnabrück. Aktuell ist der Himmel meist klar, bei frischen 9 Grad. Ein leichter Nordwind pustet gemütlich vor sich hin. Heute dominiert die Sonne, nur ein paar harmlose Wölkchen mischen mit. Es wird bis zu 23 Grad warm, dazu ein ruhiger bis leicht auffrischender Wind. Jacke lieber noch griffbereit lassen. Die Nacht wird klar und spürbar kühler. Morgen ähnlich freundlich, mit Sonnen-Wolken-Mix und rund 22 Grad. Übermorgen mehr Wolken, immer wieder Regen, um 23 Grad und deutlich ruppigerer Wind. Regenschirm mit Muskeln empfohlen.
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3: Guten Morgen, hier ist Heiko auf Hase Radio, deinem Sender für Osnabrück und Umgebung. Schön, dass du so früh schon mit uns wach bist. Wir versorgen dich mit viel Musik, frischen News aus aller

Welt und allem Wichtigen aus der Region, damit du gut in den Tag kommst. Und jetzt für dich Kelly Clarkson und Aloe Black mit Love Goes On.

Hallo und guten Morgen, meine lieben Zuhörer. Es ist mir ein Privileg, diesen Morgen hier mit euch zu teilen. Und vielleicht nehmen wir uns jetzt einfach mal so 2-3 Minuten Zeit, um wirklich tief durchzuatmen und auch den neuen Tag willkommen zu heißen. Und wie geht das besser als mit Musik? Deswegen gibt's hier jetzt vielleicht eure Hymne für den Tag.

Ich frage mich auch jeden Morgen, wenn der Wecker klingelt, warum kann der Tag nicht warten, bis ich ausgeschlafen habe? Hm? Naja, nützt ja nichts. Also, Radio läuft bei euch schon, das finde ich gut. Jetzt noch Fenster auf und Luft reinlassen. Oder seid ihr eventuell schon unterwegs? Wie dem auch sei, mit folgendem Track versüße ich euch jetzt sicherlich erstmal die nächsten Stunden des Tages. Guten Morgen zusammen.

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0: Hallo und guten Morgen, meine lieben Zuhörer. Es ist mir ein Privileg, diesen Morgen hier mit euch zu teilen und vielleicht nehmen wir uns jetzt einfach mal so 2-3 Minuten Zeit, um wirklich tief durchzuatmen und auch den neuen Tag willkommen zu heißen. Und wie geht das besser als mit Musik? Deswegen gibt's hier jetzt vielleicht eure Hymne für den Tag.
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Ich frage mich auch jeden Morgen, wenn der Wecker klingelt, warum kann der Tag nicht warten, bis ich ausgeschlafen habe? Hm? Naja, nützt ja nichts. Also, Radio läuft bei euch schon, das finde ich gut. Jetzt noch Fenster auf und Luft reinlassen. Oder seid ihr eventuell schon unterwegs? Wie dem auch sei, mit folgendem Track versüße ich euch jetzt sicherlich erstmal die nächsten Stunden des Tages. Guten Morgen zusammen.

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1: Hier ist Hans mit den aktuellen Meldungen aus der Region. Willkommen zu den Lokalnachrichten. Die Freilichtspiele Tecklenburg setzen im Jahr 2027 auf drei neue Musicals. Kinky Boots mit Musik von Cyndi Lauper, den Ken Follett-Bestseller Die Säulen der Erde als deutschsprachige Erstaufführung und Die Schatzinsel als Familienmusical-Uraufführung. Intendant Markus Söllner betont die Mischung aus international erfolgreichen Stoffen und neuen Werken. Der Vorverkauf für die Saison 2027 startet am 21. November 2026. Am Mittwoch, dem 20. Mai, wurde eine 73-jährige Frau in Osnabrück-Westerberg Opfer eines Betrugs. Unbekannte riefen sie an, gaben sich als Polizei aus und schickten eine Frau vorbei, die ihren Schmuck begutachtete und mitnahm. Die Täterin fuhr anschließend mit einem schwarzen Auto über die Blumenthalstraße in Richtung Lotterstraße weg. Sie soll etwa 30 bis 35 Jahre alt und etwa 1,75 Meter groß sein. Rundes Gesicht, schwarze Kleidung, schwarze zum Zopf gebundene Haare. Auch in diesem Sommer wird ein Teil des Moskau-Bads in der Wüste zur Strandoase Hase Beach. Bis 20. September lädt die rund 1500 Quadratmeter große, kostenfrei zugängliche Strandbar mit Sand, Palmen, Liegestühlen und vielfältigen Getränken zum Entspannen ein. Neu sind überarbeitete Bereiche, Public Viewing zur Weltmeisterschaft, verschiedene Eventabende sowie ein eigener Kinderbereich mit Spielangeboten. Das waren die Meldungen aus unserer Region.

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Hallo und guten Morgen, meine lieben Zuhörer. Es ist mir ein Privileg, diesen Morgen hier mit euch zu teilen. Und vielleicht nehmen wir uns jetzt einfach mal so 2-3 Minuten Zeit, um wirklich tief durchzuatmen und auch den neuen Tag willkommen zu heißen. Und wie geht das besser als mit Musik? Deswegen gibt's hier jetzt vielleicht eure Hymne für den Tag.

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2: Ich frag mich auch jeden Morgen, wenn der Wecker klingelt, warum kann der Tag nicht warten, bis ich ausgeschlafen habe, hm? Naja, nützt ja nix. Also, Radio läuft bei euch schon, das finde ich gut. Jetzt noch Fenster auf und Luft reinlassen. Oder seid ihr eventuell schon unterwegs? Wie dem auch sei, mit folgendem Track versüße ich euch jetzt sicherlich erstmal die nächsten Stunden des Tages. Guten Morgen zusammen.

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1: Hier ist Tore, willkommen zu den Nachrichten. In der Demokratischen Republik Kongo breitet sich das Ebola-Virus weiter aus. Nach Angaben der Weltgesundheitsorganisation gibt es rund 220 vermutete Todesfälle und mehr als 900 Verdachtsfälle. Wegen einer schwer nachweisbaren Virusvariante und fehlendem Impfstoff gilt der Ausbruch als spät erkannt. Gekürzte Hilfsgelder erschweren die Eindämmung. Die WHO sieht ein hohes Risiko für 10 Länder der Region, aber keine Gefahr für Europa. In Osnabrück gibt es am heutigen 27. Mai 2026 neue Geschwindigkeitskontrollen. Nach Angaben der Redaktion der Hasepost stehen mobile Blitzer unter anderem an der Birkenallee und am Kurt-Schumacher-Damm. Die Standorte der Kontrollen wechseln täglich. Alle Angaben sind ohne Gewähr und wurden gegen 5.30 Uhr aktualisiert. Die Freilichtspiele Tecklenburg haben ihr Programm für die Saison 2027 vorgestellt. Gezeigt werden das Broadway-Musical Kinky Boots, die deutschsprachige Erstaufführung von Ken Folletts, die Säulen der Erde sowie die Uraufführung des Familienmusicals Die Schatzinsel nach Robert Louis Stevenson. Der Vorverkauf für die neue Spielzeit beginnt am 21. November 2026. So viel zu den Nachrichten. Hanna, wie wird das Wetter?
2: Danke, Tore. Das Wetter in Osnabrück. Aktuell ist der Himmel meist klar, bei frischen 9 Grad. Ein leichter Nordwind pustet gemütlich vor sich hin. Heute dominiert die Sonne, nur ein paar harmlose Wölkchen mischen mit. Es wird bis zu 23 Grad warm, dazu ein ruhiger bis leicht auffrischender Wind. Jacke lieber noch griffbereit lassen. Die Nacht wird klar und spürbar kühler. Morgen ähnlich freundlich, mit Sonnen-Wolken-Mix und rund 22 Grad. Übermorgen mehr Wolken, immer wieder Regen, um 23 Grad und deutlich ruppigerer Wind. Regenschirm mit Muskeln empfohlen.
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3: Guten Morgen, du bist bei Hase Radio, deinem Lieblingssender für Osnabrück und die Region. Schön, dass du so früh schon mit uns wach bist. Gleich versorgen wir dich wieder mit frischen Nachrichten aus aller Welt und direkt von hier aus dem Osnabrücker Land. Jetzt erstmal Musik für deinen Start in den Tag. Hier ist Sailor Song von Gigi Perez.

Ganz genau so ist es. Schönen guten Morgen zusammen. Es ist wieder soweit. Ein ganz neuer Tag bricht an. Und deshalb, wenn es gestern nicht ganz so rund lief bei euch, vergesst einfach den gestrigen Tag, denn heute haben wir die Chance, alles noch besser zu machen. Wir starten jetzt mit einem Song, der euch garantiert ein Lächeln ins Gesicht zaubert.

Der Tag ist noch relativ frisch, wenn ich so auf die Uhr schaue und damit allen zusammen nochmal einen richtig guten Morgen. Gut ist er auf jeden Fall, denn es riecht förmlich nach einem Tag, der gute Laune bringt. Und solange man noch riechen kann, kann es ja gar nicht so schlimm sein, oder? Also, mit einem Lächeln durch den Tag und passend dazu ist vielleicht jetzt dieser Hit hier.

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1: Moin ihr Lieben, wach werden, Kaffee in die Hand. Hier sind Tore und Heiko direkt aus Osnabrück in eure Morgenohren. Heiko, sag mal, fühlst du dich mehr wie Montagmorgen oder schon wie Samstagabend?
2: Ja, aber ich bin innerlich immer Samstagabend, äußerlich aber eher Bushaltestelle ohne Busanzeige. Da tut sich manchmal länger nichts.
1: Stichwort Samstagabend. In ein paar Sommern wird der Lädenhof ja zur Volksbank Sommerarena. Ein Stadion aus Containern mitten in der City. Heiko, was ist da los? Wird Osnabrück jetzt Mini-Wembley?
2: Eher Wembley auf Paletten. Das Arlando Palais bastelt zusammen mit der Vereinigten Volksbank Bramgau Osnabrück Wittlage und der Next Choice Group so eine komplette Fanmeile auf dem Lädenhof. Mit Containern als Stadion, Logistik made in Osnabrück, mit Koch, Hellmann und Nostar, die da richtig klotzen.
1: Ich stell mir das so vor, du gehst am Dom vorbei, biegst zum Lädenhof und zack, plötzlich steht da ein Containerstadion, mitten in der Altstadt zwischen Fachwerk und Fachbier.
2: Ja, und drin gibt's dann alles, was das WM-Herz will. Public Viewing für alle Deutschlandspiele, vom ersten Kick gegen Curaçao, Elfenbeinküste und Ecuador bis in die K.O.-Runden und zum großen Finale. Plus Konzerte, plus Entertainment, also quasi Sommerfreizeit mit Torjubel.
1: Und musikalisch wird's auch kräftig. Mickey Krause soll die Hütte anheizen, dazu Shiver als Coldplay-Tribute, Barock mit AC/DC-Sound, ein fettes 80er-Mitsingkonzert, ich seh dich schon bei Take On Me die hohen Töne riskieren.
2: Wenn ich die hohen Töne treffe, ist das echte Stadionatmosphäre. Alle halten sich entsetzt die Ohren. Dazu kommt die Partyreihe Old School Vibes und zwischendurch sorgen Markus Krebs und Matze Knopp mit einem WM-Comedy-Mix für gute Laune. Also Fußball, Musik, Comedy, alles in dieser Container-Arena, die die Stadtwerke und die Osnabrücker Marketing GmbH rund um Alexander Illenseer auch ordentlich unterstützen.
1: Wenn ihr euch da schon mal reinhören wollt, auf hasepost.de findet ihr die ganzen Details rund um Programm, Termine und was da genau auf dem Lädenhof geplant ist, inklusive Infos, die wir hier gar nicht alle unterbringen können.
2: Von Stimmung in der Stadt wechseln wir mal zur Stimmung an der Haltestelle. Die ist im Moment eher so Warteschleife. Die digitalen Fahrgastanzeiger sind ja seit Mitte Mai ausgeknipst. Heiko, wie ist das für einen wie dich, der schon nervös wird, wenn der Toast 2 Sekunden länger braucht?
1: Ich sag's dir, wenn da nur bitte Aushangfahrpläne beachten steht, fühle ich mich wie in der Steinzeit mit Taktfahrplan. Die echten Abfahrtszeiten fehlen, die Verspätungen siehst du nicht und du weißt nicht, kommt der Bus gleich oder hast du noch Zeit, dir in Ruhe ein Brötchen zu holen?
2: Und wenn du dann ohne Smartphone unterwegs bist, stehst du da wie bestellt und nicht abgeholt, während alle anderen auf dem Display wischen und in der VS Pilot App nachschauen.
1: Genau, die App ist im Moment dein bester Freund, weil da die Live-Daten landen. An den Anzeigen selbst hängt aber offenbar ein technischer Knoten. Die Stadtwerke sagen, sie arbeiten mit Hochdruck zusammen mit dem Hersteller und dem Telekommunikationsdienstleister an der Störungsanalyse und der Lösung. Aber so ein richtiges, bis dann läuft wieder alles, gibt's noch nicht.
2: Also, wenn ihr heute Morgen an der Haltestelle steht, lieber ein bisschen extra Zeit einplanen oder eben die App starten und vielleicht mal den Fahrgästen ohne Smartphone helfen, das entspannt die Stimmung auch ein bisschen.
1: Lass uns über ein Thema reden, bei dem es um richtig viel mehr geht als um Busverspätungen. Der Christopher Street Day in Osnabrück steht wieder an. Heiko, Motto ist kein Stück zurück, CSD Osnabrück. Worum dreht sich's in diesem Jahr besonders?
2: Es geht darum, dass queere Menschen merken, die Freiräume werden wieder enger. Der Vorstand vom CSD Osnabrück e.V. sagt klar, dass quasi jede Person aus der Community schon Diskriminierung, Pöbeleien oder Gewalt erlebt hat. Und die Zahlen beim Bundeskriminalamt zeigen, dass Übergriffe zugenommen haben. Das Motto sagt, wir sind da, wir bleiben da und wir lassen uns nicht zurückdrängen.
1: Man merkt das ja auch politisch. Wenn am Reichstag keine Regenbogenflagge mehr weht oder Mitarbeitende nicht mit zum CSD Berlin dürfen, sind das Signale, die bei vielen ankommen und Sponsoren für den Osnabrücker CSD zu finden, war diesmal richtig schwer. Der CSD 2026 stand zwischendurch sogar auf der Kippe.
2: Genau, umso wichtiger, dass er jetzt stattfindet. Los geht's mit einer Pre-Opening-Party in der Kneipe Confusion und am CSD-Samstag selbst startet die Demo am späten Vormittag. Auf dem Rathausplatz steht wieder das Ständefest. Da könnt ihr euch bei Vereinen und Institutionen informieren. Eröffnet wird dann ab 11 Uhr auf dem Lädenhof mit Grußwort unter anderem von Oberbürgermeisterin Katharina Pötter.
1: Danach zieht der Demonstrationszug einmal durch die Innenstadt und kommt am frühen Nachmittag wieder am Rathaus an. Besonders stark finde ich den Moment auf dem Kamp. Da steht der Zug still, keine Musik, alle schweigen und denken an queere Opfer von Gewalt. Das geht echt unter die Haut.
2: Total. Und in Sachen Inklusion gibt's eine sehr schöne Neuerung. Die Stadtwerke stellen erstmals einen Pride-Bus, der mit im Zug fährt, bunt gestaltet. Und da können mobilitätseingeschränkte Menschen mitmachen und haben gleichzeitig einen Rückzugsort. Später soll der Bus dann auch im Linienverkehr unterwegs sein, also ein dauerhaftes Zeichen im Stadtbild.
1: Und dann wird gefeiert. Auf der Bühne treten queere Künstlerinnen und Künstler auf, etwa Lieber Lila, Flamingos, Way to Gay aus Münster und Osnabrück und die Glückskinder. Der offizielle Teil endet am Abend und ab 22 Uhr steigt die Aftershow-Party in der kleinen Freiheit. Tickets könnt ihr euch vorher sichern und wer wissen will, welche Sponsoren den CSD stemmen, findet die Liste auch online.
2: Das ist

0: Sponsoren wie das Land Niedersachsen, die Stadt, die Sparkassenstiftung, Stadtwerke, IKEA, die linke Bundestagsfraktion und die neue Osnabrücker Zeitung gibt, zeigt, viele stehen hinter dem CSD, aber klar ist auch, dass noch Luft nach oben ist, gerade mit Blick auf den Wunsch nach einem eigenen queeren Zentrum hier in Osnabrück.
1: Genau, die Forderung ist ja ziemlich klar. Ein queeres Zentrum, barrierefrei, kommunal gefördert, dauerhaft finanziert, mit Beratung, Jugendangeboten, Kultur, geschütztem Raum und vor allem als sichtbares Zeichen, dass queeres Leben zu Osnabrück gehört wie der Dom und der VfL.
0: Wenn ihr jetzt Bock habt auf mehr Hintergründe, von der Volksbank Sommer Arena über die Busanzeigerpanne bis zum CSD mit allen Zeiten, Routen und Partys, dann schaut gern bei hasepost.de vorbei, da gibt's alle Infos und laufend frische Nachrichten aus unserer Stadt.
1: Damit sind wir für heute raus, ihr Lieben. Kommt gut durch den Tag, ob ihr gerade im Pride-Outfit vorm Kleiderschrank steht, an der Bushaltestelle friert oder schon vom Containerstadion auf dem Lädenhof träumt. Wir hören uns morgen früh wieder hier aus Osnabrück.
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1: Hier ist Hans mit den aktuellen Meldungen aus der Region. Willkommen zu den Lokalnachrichten. Am Mittwoch, dem 20. Mai, wurde eine 73-jährige Frau

1,75 groß sein, rundes Gesicht, schwarze Kleidung, schwarze zum Zopf gebundene Haare. Auch in diesem Sommer wird ein Teil des Moskau-Bads in der Wüste zur Strandoase Hase Beach. Bis 20. September lädt die rund 1500 Quadratmeter große, kostenfrei zugängliche Strandbar mit Sand, Palmen, Liegestühlen und vielfältigen Getränken zum Entspannen ein. Neu sind überarbeitete Bereiche, Public Viewing zur Weltmeisterschaft, verschiedene Eventabende sowie ein eigener Kinderbereich mit Spielangeboten. Am 27. Mai 2026 sind in Osnabrück wieder mobile Blitzer im Einsatz, unter anderem an Birkenallee und Kurt-Schumacher-Damm. Da Kontrollen täglich an wechselnden Standorten stattfinden, sind alle Angaben ohne Gewähr. Hinweise zu neuen Messstellen im Stadtgebiet gern per Mail an blitzererhasepost.de mit genauer Ortsangabe und Uhrzeit. Die Redaktion prüft jede Meldung vor Veröffentlichung. Das waren die Meldungen aus unserer Region.

Ganz genau so ist es. Schönen guten Morgen zusammen. Es ist wieder soweit. Ein ganz neuer Tag bricht an. Und deshalb, wenn es gestern nicht ganz so rund lief bei euch, vergesst einfach den gestrigen Tag, denn heute haben wir die Chance, alles noch besser zu machen. Wir starten jetzt mit einem Song, der euch garantiert ein Lächeln ins Gesicht zaubert.

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1: Am 27.05.2017, heute vor 9 Jahren, ging eine der rauesten, zugleich seelenvollsten Stimmen des Südstaaten-Rock von Bord. Greg Allman starb mit 69 Jahren in seinem Haus nahe Savannah, Georgia. Sein Manager, Michael Lehman, sprach von einem ruhigen Abschied, umgeben von Angehörigen, und nannte eine Rückkehr seines Leberleidens als Ursache. Greg war nicht nur Sänger und Songschreiber, er war das Herz an der Hammond B3, derjenige, dessen bluesgetränkte Phrasen und kratzige Falsett den Sound der Allman Brothers Band prägten. Songs wie Dreams oder Whipping Post sind keine bloßen Titel in einem Katalog, sie sind Erlebnisräume. Auf At Fillmore East wurde aus Whipping Post ein episches Gebet, eine 22 Minuten lange Improvisation, die zeigte, wie sehr diese Band jazzartige Freiheit mit roher Southern Power verband. Dass Greg seine Krankheit lange privat hielt, passt zu seinem Berufsethos. Möglichst lange weiterspielen, solange die Musik mehr erlaubte als das Leben entschied. Diese Haltung, die Mischung aus verletzlicher Seele und unbändiger Bühnenenergie, machte ihn zu einem der Architekten dessen, was man Southern Rock nennt. Ein Hybrid aus Blues, Country, Jam Spirit und Rock, der amerikanische Landschaften in Klang verwandelte. Heute erinnert das nicht nur an einen genialen Musiker, sondern an einen Typen, der die Kunst des langen Atems auf der Bühne perfektionierte. Zeit, diese Erinnerung weiter atmen zu lassen, little by little.

Der Tag ist noch relativ frisch, wenn ich so auf die Uhr schaue und damit allen zusammen nochmal einen richtig guten Morgen. Gut ist er auf jeden Fall, denn es riecht förmlich nach einem Tag, der gute Laune bringt. Und solange man noch riechen kann, kann es ja gar nicht so schlimm sein, oder? Also, mit einem Lächeln durch den Tag und passend dazu ist vielleicht jetzt dieser Hit hier.

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1: Willkommen zu den Nachrichten, ich bin Tore. In der Demokratischen Republik Kongo breitet sich das Ebola-Virus weiter aus. Nach Angaben der Weltgesundheitsorganisation gibt es rund 220 vermutete Todesfälle und mehr als 900 Verdachtsfälle. Wegen einer schwer nachweisbaren Virusvariante und fehlendem Impfstoff gilt der Ausbruch als spät erkannt. Gekürzte Hilfsgelder erschweren die Eindämmung. Die WHO sieht ein hohes Risiko für 10 Länder der Region, aber keine Gefahr für Europa. In Osnabrück gibt es am heutigen 27. Mai 2026 neue Geschwindigkeitskontrollen. Nach Angaben der Redaktion der Hasepost stehen mobile Blitzer unter anderem an der Birkenallee und am Kurt-Schumacher-Damm. Die Standorte der Kontrollen wechseln täglich. Alle Angaben sind ohne Gewähr und wurden gegen 5.30 Uhr aktualisiert. Die Freilichtspiele Tecklenburg haben ihr Programm für die Saison 2027 vorgestellt. Gezeigt werden das Broadway-Musical Kinky Boots, die deutschsprachige Erstaufführung von Ken Follett, die Säulen der Erde sowie die Uraufführung des Familienmusicals Die Schatzinsel nach Robert Louis Stevenson. Der Vorverkauf für die neue Spielzeit beginnt am 21. November 2026. Das waren die Nachrichten, jetzt das Wetter mit Hanna.
2: Danke, Tore. Das Wetter in Osnabrück. Aktuell ist der Himmel meist klar, bei frischen 9 Grad. Ein leichter Nordwind pustet gemütlich vor sich hin. Heute dominiert die Sonne, nur ein paar harmlose Wölkchen mischen mit. Es wird bis zu 23 Grad warm, dazu ein ruhiger bis leicht auffrischender Wind. Jacke, lieber noch griffbereit, lassen. Die Nacht wird klar und spürbar kühler. Morgen ähnlich freundlich, mit Sonnen-Wolken-Mix und rund 22 Grad. Übermorgen mehr Wolken, immer wieder Regen, um 23 Grad und deutlich ruppigerer Wind. Regenschirm mit Muskeln empfohlen.
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3: Guten Morgen, du bist bei Hase Radio, deinem Sender für Osnabrück und das Osnabrücker Land. Schön, dass du so früh schon mit uns unterwegs bist. Wir halten dich gleich mit frischen Nachrichten aus der Region und aus aller Welt auf dem Laufenden. Jetzt gibt's erstmal guten Sound zum Wachwerden. Hier kommt All My Life von Purple Disco Machine.

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Ich bin Sven. Ja, früh aufstehen ist zwar irgendwie der Schritt in die falsche Richtung, aber irgendwie ja trotzdem notwendig. Und damit ihr jetzt besser in den Tag starten könnt, hier einer meiner absoluten Lieblingssongs. 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

Gespräche, Public Viewing zur Weltmeisterschaft, verschiedene Eventabende sowie ein eigener Kinderbereich mit Spielangeboten. Im Osnabrücker Land kam es am Wochenende zu zwei Vorfällen. In Dissen prallte in der Nacht zu Montag ein 21-jähriger BMW-Fahrer in der Dieter-Fuchs-Straße gegen einen Metallzaun. Er blieb unverletzt, es entstand jedoch erheblicher Sachschaden. In Bohmte wurde zwischen Donnerstagabend und Freitagmorgen ein metallic-grauer Toyota Land Cruiser ELGG 850 von einem Hof an der Bürgermeister-Rolfes-Straße gestohlen. Am 27. Mai 2026 sind in Osnabrück wieder mobile Blitzer im Einsatz, unter anderem an Birkenallee und Kurt-Schumacher-Damm. Da Kontrollen täglich an wechselnden Standorten stattfinden, sind alle Angaben ohne Gewähr. Hinweise zu neuen Messstellen im Stadtgebiet gern per Mail an blitzerrohhasepost.de mit genauer Ortsangabe und Uhrzeit. Die Redaktion prüft jede Meldung vor Veröffentlichung. Das waren die aktuellen Meldungen aus ihrer Lokalredaktion.

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1: Hier ist Tore am Mikrofon. Willkommen zu den Nachrichten. In der Demokratischen Republik Kongo breitet sich das Ebola-Virus weiter aus. Nach Angaben der Weltgesundheitsorganisation gibt es rund 220 vermutete Todesfälle und mehr als 900 Verdachtsfälle. Wegen einer schwer nachweisbaren Virusvariante und fehlendem Impfstoff gilt der Ausbruch als spät erkannt. Gekürzte Hilfsgelder erschweren die Eindämmung. Die WHO sieht ein hohes Risiko für 10 Länder der Region, aber keine Gefahr für Europa. In Osnabrück gibt es am heutigen 27. Mai 2026 neue Geschwindigkeitskontrollen. Nach Angaben der Redaktion der Hasepost stehen mobile Blitzer unter anderem an der Birkenallee und am Kurt-Schumacher-Damm. Die Standorte der Kontrollen wechseln täglich. Alle Angaben sind ohne Gewähr und wurden gegen 5.30 Uhr aktualisiert. Im Osnabrücker Land hat es am Wochenende 2 Polizeieinsätze gegeben. In Dissen kam in der Nacht zu Montag gegen 1 Uhr ein 21-jähriger BMW-Fahrer in der Dieter-Fuchs-Straße von der Fahrbahn ab und prallte gegen einen Metallzaun. Er blieb unverletzt. Es entstand erheblicher Sachschaden. In Bohmte wurde zwischen Donnerstagabend und Freitagmorgen ein metallic-grauer Toyota-Geländewagen vom Hof an der Bürgermeister-Rolfes-Straße gestohlen. Das waren die Nachrichten, jetzt das Wetter mit Hanna.
2: Danke, Tore. Das Wetter in Osnabrück. Aktuell ist der Himmel meist klar, bei frischen 9 Grad. Ein leichter Nordwind pustet gemütlich vor sich hin. Heute dominiert die Sonne, nur ein paar harmlose Wölkchen mischen mit. Es wird bis zu 23 Grad warm, dazu ein ruhiger bis leicht auffrischender Wind. Jacke lieber noch griffbereit lassen. Die Nacht wird klar und spürbar kühler. Morgen ähnlich freundlich, mit Sonnen-Wolken-Mix und rund 22 Grad. Übermorgen mehr Wolken, immer wieder Regen, um 23 Grad und deutlich ruppigerer Wind. Regenschirm mit Muskeln empfohlen.
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3: Guten Morgen, du bist bei Hase Radio, deinem Sender für Osnabrück und Umgebung. Schön, dass du so früh schon mit uns in den Tag startest. Gleich gibt's frische News aus der Region und einen Blick auf das Weltgeschehen, damit du weißt, was heute wichtig wird. Jetzt aber erstmal Musik. Hier kommt für dich Rebellion von Rahab, Michael Patrick Kelly und Shaggy.

Es ist eigentlich absolut egal, welcher Wochentag ist. Morgens bin ich immer tierisch aufgeregt, weil ich einfach so neugierig drauf bin, was dieser Tag wieder für mich bereithält. Ist das bei euch auch so? Ganz egal wie, bereitet euch auf jeden Fall heute bei uns hier im Programm auf eine Mischung vor, die euch durch den Morgen trägt. Egal, ob ihr gerade im Stau steht oder aber schon am Schreibtisch sitzt. Guten Morgen!

Egal ob im Büro, im Auto oder aber zu Hause, wir versorgen euch mit dem Soundtrack, der den Tag einfach besser macht. Also, Radio ruhig ein bisschen lauter machen und genießen.

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2: Moin ihr Lieben, wach werden, Kaffee in die Hand. Hier sind Tore und Heiko direkt aus Osnabrück in eure Morgenohren. Heiko, sag mal, fühlst du dich mehr wie Montagmorgen oder schon wie Samstagabend?
3: Ja, ich bin innerlich immer Samstagabend, äußerlich aber eher Bushaltestelle ohne Busanzeige. Da tut sich manchmal länger nichts.
2: Stichwort Samstagabend. In ein paar Sommern wird der Ladenhof ja zur Volksbank Sommerarena. Ein Stadion aus Containern mitten in der City. Heiko, was ist da los? Wird Osnabrück jetzt Mini-Wembley?
3: Eher Wembley auf Paletten. Das Arlando Palais bastelt zusammen mit der Vereinigten Volksbank Bramgau-Osnabrück-Wittlage und der Next Choice Group so eine komplette Fanmeile auf dem Ladenhof. Mit Containern als Stadion, Logistik made in Osnabrück, mit Koch, Hellmann und

0: Oster, die da richtig klotzen.
1: Ich stell mir das so vor, du gehst am Dom vorbei, biegst zum Ladenhof und zack, plötzlich steht da ein Containerstadion, mitten in der Altstadt zwischen Fachwerk und Fachbier.
0: Ja, und drin gibt's dann alles, was das WM-Herz will. Public Viewing für alle Deutschlandspiele, vom ersten Kick gegen Curaçao, Elfenbeinküste und Ecuador bis in die K.O.-Runden und zum großen Finale. Plus Konzerte, plus Entertainment, also quasi Sommerfreizeit mit Torjubel.
1: Und musikalisch wird's auch kräftig. Mickey Krause soll die Hütte anheizen, dazu Shiver als Coldplay-Tribute, Barock mit AC/DC-Sound, ein fettes 80er-Mitsingkonzert, ich seh dich schon bei Take On Me die hohen Töne riskieren.
0: Wenn ich die hohen Töne treffe, ist das echte Stadionatmosphäre. Alle halten sich entsetzt die Ohren. Dazu kommt die Partyreihe Old School Vibes und zwischendurch sorgen Markus Krebs und Matze Knopp mit einem WM-Comedy-Mix für gute Laune. Also Fußball, Musik, Comedy, alles in dieser Container-Arena, die die Stadtwerke und die Osnabrücker Marketing GmbH rund um Alexander Illenseer auch ordentlich unterstützen.
1: Wenn ihr euch da schon mal reinnörden wollt, auf hasepost.de findet ihr die ganzen Details rund um Programm, Termine und was da genau auf dem Ladenhof geplant ist, inklusive Infos, die wir hier gar nicht alle unterbringen können.
0: Von Stimmung in der Stadt wechseln wir mal zur Stimmung an der Haltestelle. Die ist im Moment eher so Warteschleife. Die digitalen Fahrgastanzeiger sind ja seit Mitte Mai ausgeknipst. Heiko, wie ist das für einen wie dich, der schon nervös wird, wenn der Toast 2 Sekunden länger braucht?
1: Ich sag's dir, wenn da nur bitte Aushangfahrpläne beachten steht, fühle ich mich wie in der Steinzeit mit Taktfahrplan. Die echten Abfahrtszeiten fehlen, die Verspätungen siehst du nicht und du weißt nicht, kommt der Bus gleich oder hast du noch Zeit, dir in Ruhe ein Brötchen zu holen?
0: Und wenn du dann ohne Smartphone unterwegs bist, stehst du da wie bestellt und nicht abgeholt, während alle anderen auf dem Display wischen und in der VS Pilot App nachschauen.
1: Genau, die App ist im Moment dein bester Freund, weil da die Live-Daten landen. An den Anzeigen selbst hängt aber offenbar ein technischer Knoten. Die Stadtwerke sagen, sie arbeiten mit Hochdruck zusammen mit dem Hersteller und dem Telekommunikationsdienstleister an der Störungsanalyse und der Lösung. Aber so ein richtiges, bis dann läuft wieder alles, gibt's noch nicht.
0: Also, wenn ihr heute Morgen an der Haltestelle steht, lieber ein bisschen extra Zeit einplanen oder eben die App starten und vielleicht mal den Fahrgästen ohne Smartphone helfen, das entspannt die Stimmung auch ein bisschen.
1: Lass uns über ein Thema reden, bei dem es um richtig viel mehr geht als um Busverspätungen. Der Christopher Street Day in Osnabrück steht wieder an. Heiko, Motto ist kein Stück zurück, CSD Osnabrück. Worum dreht sich's in diesem Jahr besonders?
0: Es geht darum, dass queere Menschen merken, die Freiräume werden wieder enger. Der Vorstand vom CSD Osnabrück e.V. sagt klar, dass quasi jede Person aus der Community schon Diskriminierung, Pöbeleien oder Gewalt erlebt hat. Und die Zahlen beim Bundeskriminalamt zeigen, dass Übergriffe zugenommen haben. Das Motto sagt, wir sind da, wir bleiben da und wir lassen uns nicht zurückdrängen.
1: Man merkt das ja auch politisch. Wenn am Reichstag keine Regenbogenflagge mehr weht oder Mitarbeitende nicht mit zum CSD Berlin dürfen, sind das Signale, die bei vielen ankommen und Sponsoren für den Osnabrücker CSD zu finden, war diesmal richtig schwer. Der CSD 2026 stand zwischendurch sogar auf der Kippe.
0: Genau, umso wichtiger, dass er jetzt stattfindet. Los geht's mit einer Pre-Opening-Party in der Kneipe Confusion und am CSD-Samstag selbst startet die Demo am späten Vormittag. Auf dem Rathausplatz steht wieder das Ständefest. Da könnt ihr euch bei Vereinen und Institutionen informieren. Eröffnet wird dann ab 11 Uhr auf dem Ladenhof mit Grußwort unter anderem von Oberbürgermeisterin Katharina Pötter.
1: Danach zieht der Demonstrationszug einmal durch die Innenstadt und kommt am frühen Nachmittag wieder am Rathaus an. Besonders stark finde ich den Moment auf dem Kamp. Da steht der Zug still, keine Musik, alle schweigen und denken an queere Opfer von Gewalt. Das geht echt unter die Haut.
0: Total. Und in Sachen Inklusion gibt's eine sehr schöne Neuerung. Die Stadtwerke stellen erstmals einen Pride-Bus, der mit im Zug fährt, bunt gestaltet. Und da können mobilitätseingeschränkte Menschen mitmachen und haben gleichzeitig einen Rückzugsort. Später soll der Bus dann auch im Linienverkehr unterwegs sein, also ein dauerhaftes Zeichen im Stadtbild.
1: Und dann wird gefeiert. Auf der Bühne treten queere Künstlerinnen und Künstler auf, etwa Lieber Lila, Flamingos, Way to Gay aus Münster und Osnabrück und die Glückskinder. Der offizielle Teil endet am Abend und ab 22 Uhr steigt die Aftershow-Party in der kleinen Freiheit. Tickets könnt ihr euch vorher sichern und wer wissen will, welche Sponsoren den CSD stemmen, findet die Liste auch online.
0: Dass es Sponsoren wie das Land Niedersachsen, die Stadt, die Sparkassenstiftung, Stadtwerke, IKEA, die linke Bundestagsfraktion und die neue Osnabrücker Zeitung gibt, zeigt, viele stehen hinter dem CSD, aber klar ist auch, dass noch Luft nach oben ist, gerade mit Blick auf den Wunsch nach einem eigenen queeren Zentrum hier in Osnabrück.
1: Genau, die Forderung ist ja ziemlich klar. Ein queeres Zentrum, barrierefrei, kommunal gefördert, dauerhaft finanziert mit Beratung, Jugendangeboten, Kultur, geschütztem Raum und vor allem als sichtbares Zeichen, dass queeres Leben zu Osnabrück gehört wie der Dom und der VfL.
0: Wenn ihr jetzt Bock habt auf mehr Hintergründe, von der Volksbank Sommer Arena über die Busanzeigerpanne bis zum CSD mit allen Zeiten, Routen und Partys, dann schaut gern bei hasepost.de vorbei, da gibt's alle Infos und laufend frische Nachrichten aus unserer Stadt.
1: Damit sind wir für heute raus, ihr Lieben. Kommt gut durch den Tag, ob ihr gerade im Pride-Outfit vorm Kleiderschrank steht, an der Bushaltestelle friert oder schon vom Containerstadion auf dem Ladenhof träumt. Wir hören uns morgen früh wieder hier aus Osnabrück.
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1: Hier ist Hans mit den wichtigsten Meldungen aus unserer Region. Bei einer Schwerpunktkontrolle in Bad Iburg am 23. Mai überprüfte die Polizei 112 Motorräder auf technische Mängel, unzulässige Umbauten und die Fahrtüchtigkeit der Fahrenden. 49 Fahrzeuge wurden beanstandet, 5 durften nicht weiterfahren. Zusätzlich wurden 6 Geschwindigkeitsverstöße festgestellt, teils mit mehr als 80 km/h Überschreitung. Die länderübergreifende Aktion wurde überwiegend positiv aufgenommen und soll die Verkehrssicherheit erhöhen. Im Osnabrücker Land kam es am Wochenende zu 2 Vorfällen. In Dissen prallte in der Nacht zum Montag ein 21-jähriger BMW-Fahrer in der Dieter-Fuchs-Straße gegen einen Metallzaun. Er blieb unverletzt, es entstand jedoch erheblicher Sachschaden. In Bohmte wurde zwischen Donnerstagabend und Freitagmorgen ein metallic-grauer Toyota Land Cruiser ELGG 58 von einem Hof an der Bürgermeister-Rolfes-Straße gestohlen. Am 27. Mai 2026 sind in Osnabrück wieder mobile Blitzer im Einsatz, unter anderem an Birkenallee und Kurt-Schumacher-Damm. Da Kontrollen täglich an wechselnden Standorten stattfinden, sind alle Angaben ohne Gewähr. Hinweise zu neuen Messstellen im Stadtgebiet gern per Mail an blitzererhasepost.de mit genauer Ortsangabe und Uhrzeit. Die Redaktion prüft jede Meldung vor Veröffentlichung. Damit sind Sie hier aus der Region wieder bestens informiert.

0: Es ist eigentlich absolut egal, welcher Wochentag ist. Morgens bin ich immer tierisch aufgeregt, weil ich einfach so neugierig drauf bin, was dieser Tag wieder für mich bereithält. Ist das bei euch auch so? Ganz egal wie, bereitet euch auf jeden Fall heute bei uns hier im Programm auf eine Mischung vor, die euch durch den Morgen trägt. Egal, ob ihr gerade im Stau steht oder aber schon am Schreibtisch sitzt. Guten Morgen!
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1: Ich bin Tore, hier sind die Nachrichten. Die Spritpreise in Deutschland sind nach dem Iran-Krieg und der Blockade der Straße von Hormus zunächst stark gestiegen, liegen nun aber wieder unter 2 Euro. Nach Angaben

0: Von ADAC und SWR kostet Super E10 im Mittel rund 1,98 Euro, Diesel etwa 1,96 Euro pro Liter. Grund ist vor allem der Wegfall von Risikoaufschlägen und der seit dem 1. Mai geltende Tankrabatt. Ob dieser über Ende Juni hinaus verlängert wird, ist offen. In Osnabrück gibt es am heutigen 27. Mai 2026 neue Geschwindigkeitskontrollen. Nach Angaben der Redaktion der Hasepost stehen mobile Blitzer unter anderem an der Birkenallee und am Kurt-Schumacher-Damm. Die Standorte der Kontrollen wechseln täglich. Alle Angaben sind ohne Gewähr und wurden gegen 5.30 Uhr aktualisiert. Im Osnabrücker Land hat es am Wochenende zwei Polizeieinsätze gegeben. In Dissen kam in der Nacht zu Montag gegen 1 Uhr ein 21-jähriger BMW-Fahrer in der Dieter-Fuchs-Straße von der Fahrbahn ab und prallte gegen einen Metallzaun. Er blieb unverletzt. Es entstand erheblicher Sachschaden. In Bohmte wurde zwischen Donnerstagabend und Freitagmorgen ein metallic-grauer Toyota-Geländewagen vom Hof an der Bürgermeister-Rolfes-Straße gestohlen. Und damit zu dir, Hanna, mit dem Wetter.
1: Ja, Tore, lass uns das Wetter in Osnabrück anschauen. Jetzt ist es freundlich und meist sonnig bei etwa 17 Grad. Der Wind weht nur leicht aus Norden. Heute Nachmittag werden um 21 Grad erreicht. Es bleibt heiter mit ein paar harmlosen Wolken. Abends Abkühlung auf rund 8 Grad. Der Wind bleibt sanft. Morgen etwas mehr Wolken, aber oft freundlich und meist trocken bei rund 22 Grad. Dazu ruhiger, schwacher Wind. Übermorgen überwiegend bis stark bewölkt, einzelne kurze Schauer möglich, etwa 24 Grad, insgesamt mild und leicht wechselhaft.

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1: Das war Côte d'Azur von Sade. Kurze Info, heute am 27. Mai 2026 sind in Osnabrück wieder einige Blitzer unterwegs, gemeldet von aufmerksamen Leserinnen und Lesern der Hasepost. Betroffen sind unter anderem die Birkenallee und der Kurt-Schumacher-Damm. Die Kontrollen wechseln täglich, eine genaue Vorhersage ist nicht möglich. Alle Angaben ohne Gewähr. Wenn du unterwegs einen mobilen Blitzer entdeckst, schick uns kurz Ort und, wenn möglich, die Uhrzeit. Wir prüfen jede Einsendung redaktionell, bevor sie online geht oder bei Hase Radio gesendet wird. Angaben aktualisiert am 27. Mai 2026 um 5.30 Uhr. Es ist jetzt 9.14 Uhr, fahr vorsichtig. Und jetzt weiter mit Eternity von Alex Warren.

0: da war er, dein Soundtrack für den Morgen. Body von Topic, Fireboy, DML und Nico Santos hier bei Hase Radio. Es ist kurz nach 9.24 Uhr, schön, dass du bei uns bist. Wir schauen eben nach Nienburg. In der Nacht zu Dienstag ist dort das Bürgerbüro der AfD angegriffen worden. Unbekannte haben die Fassade mit pinker Farbe besprüht, unter anderem mit dem Schriftzug Nazi-Abschaum. Außerdem wurden mehrere Fensterscheiben großflächig eingeschlagen. Die Polizei geht von Sachbeschädigung aus. Hinweise darauf, dass jemand ins Gebäude eingedrungen ist, gibt es bisher nicht. Politische Auseinandersetzung ist wichtig, aber Gewalt gegen Sachen oder Menschen geht einfach gar nicht, egal gegen wen sie sich richtet. Wir lassen das kurz sacken und machen dann musikalisch weiter. Hier ist Sarah Connor mit Ficker bei Hase Radio.
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1: Hier ist Hans am Mikrofon mit den lokalen Nachrichten. Im Osnabrücker Land kam es am Wochenende zu zwei Vorfällen. In Dissen prallte in der Nacht zu Montag ein 21-jähriger BMW-Fahrer in der Dieter-Fuchs-Straße gegen einen Metallzaun. Er blieb unverletzt. Es entstand jedoch erheblicher Sachschaden. In Bohmte wurde zwischen Donnerstagabend und Freitagmorgen ein metallic-grauer Toyota Land Cruiser ELGG 850 von einem Hof an der Bürgermeister-Rolfes-Straße gestohlen. Am 27. Mai 2026 sind in Osnabrück wieder mobile Blitzer im Einsatz, unter anderem an Birkenallee und Kurt-Schumacher-Damm. Da Kontrollen täglich an wechselnden Standorten stattfinden, sind alle Angaben ohne Gewähr. Hinweise zu neuen Messstellen im Stadtgebiet gern per Mail an blitzerrohhasepost.de mit genauer Ortsangabe und Uhrzeit. Die Redaktion prüft jede Meldung vor Veröffentlichung. Im Osnabrücker Stadtteil Schinkel bringt das Projekt Sport vernetzt. Bewegung im Quartier, vom Schinkel in die Stadt, Kinder und Jugendliche in ihrem Wohnumfeld in Bewegung und stärkt Integration. Seit dem Jahr 2024 baut ein Netzwerk aus Schulen, Kitas, Vereinen, Universität, Verwaltung und Landessportbund Barrieren wie Sprache, fehlende Information und Geldmangel ab. Angebote finden in Kitas, Schulen, Turnhallen und auf Plätzen statt und erleichtern Übergänge, stärken Persönlichkeit, Bildungschancen und soziale Teilhabe, inzwischen auch im Stadtteil Eversburg. Das waren die aktuellen Meldungen aus Ihrer Lokalredaktion.

das war Sophia mit Alles ist GUT. Hier bei Hase Radio. 9.42 Uhr. Schön, dass du dabei bist. Nicht ganz so GUT-entspannt ist gerade die Lage beim Thema Strompreise. Für die richtig großen Stromfresser in der Industrie, also Chemie, Papier, Glas, wird das sogenannte Bandlastprivileg verlängert, und zwar bis Ende 2031. Heißt, wer sehr gleichmäßig und viel Strom zieht, zahlt weiter deutlich weniger Netzentgelte. Eigentlich sollte damit schon 2028 Schluss sein. Die Bundesnetzagentur sagt jetzt aber, die Firmen brauchen mehr Zeit, um in flexiblere Produktion zu investieren, damit sie sich an die schwankende Strommenge durch Wind und Sonne anpassen können. Parallel läuft ein Modellversuch, um das Ganze europarechtsfest zu machen. Gleich wird's musikalisch wieder leichter. Hier sind die Jonas Brothers mit No Time.

Das war Closer to Me von Marc Ambor. Schön, oder? Es ist 9.48 Uhr und genau darum geht's. Wie bringen wir Kinder und Jugendliche wieder in Bewegung und schaffen mehr Integration? Im Osnabrücker Schinkel probiert das Projekt Sport vernetzt Bewegung im Quartier vom Schinkel in die Stadt seit 2024 genau das. Schulen, Kitas, Vereine und Verwaltung arbeiten zusammen, um Bewegung direkt dort zu verankern, wo Kinder leben. Sprachbarrieren, Geldsorgen oder fehlende Infos sollen keine Hürden mehr sein. Bewegung wird so zur Chance für Bildung, Selbstbewusstsein und Teilhabe. Und das Netzwerk wächst gerade weiter bis nach Eversburg. Schön zu sehen, wie Alltag, Spielplätze und Turnhallen zu Orten werden, die alle einschließen. Und jetzt für euch: Changing von Kevin Jonas.

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1: Hier ist Tore, willkommen zu den Nachrichten. Die Spritpreise in Deutschland sind nach dem Iran-Krieg und der Blockade der Straße von Hormus zunächst stark gestiegen, liegen nun aber wieder unter 2 Euro. Nach Angaben von ADAC und SWR kostet Super E10 im Mittel rund 1,98 Euro, Diesel etwa 1,96 Euro pro Liter. Grund ist vor allem der Wegfall von Risikoaufschlägen und der seit dem 1. Mai geltende Tankrabatt. Ob dieser über Ende Juni hinaus verlängert wird, ist offen. Die Spielvereinigung Greuther Fürth hat sich mit einem 2:0 gegen Rot-Weiß Essen den letzten Platz in der zweiten Fußball-Bundesliga 2026-2027 gesichert. Größter Name im Unterhaus ist Absteiger VfL Wolfsburg, der nach 29 Jahren Erstklassigkeit zurückkehrt. Insgesamt warten zahlreiche Traditionsclubs und Derby-Duelle. Saisonstart ist am 7. August 2026.

0: 2024. In Osnabrück-Schinkel stärkt seit dem Jahr 2024 das Projekt Sport vernetzt, Bewegung im Quartier, Bewegung, Integration und soziale Teilhabe von Kindern und Jugendlichen. Schulen, Kitas, Vereine, Universität und Verwaltung bauen gemeinsam Hürden wie Sprachbarrieren und finanzielle Probleme ab. Wegen des Erfolgs wird das Netzwerk nun auf den Stadtteil Eversburg ausgeweitet. Das waren die Nachrichten, jetzt das Wetter mit Hanna.
1: Ja, Tore, lass uns das Wetter in Osnabrück anschauen. Jetzt ist es freundlich und meist sonnig bei etwa 17 Grad. Der Wind weht nur leicht aus Norden. Heute Nachmittag werden um 21 Grad erreicht. Es bleibt heiter mit ein paar harmlosen Wolken. Abends Abkühlung auf rund 8 Grad. Der Wind bleibt sanft. Morgen etwas mehr Wolken, aber oft freundlich und meist trocken bei rund 22 Grad. Dazu ruhiger, schwacher Wind. Übermorgen überwiegend bis stark bewölkt, einzelne kurze Schauer möglich, etwa 24 Grad, insgesamt mild und leicht wechselhaft.

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und damit Beifahrersitz bei Back. Kurz, weil es jetzt wichtig ist. Es ist 10.13 Uhr und das Teilnehmerfeld der 2. Bundesliga 2026-2027 ist komplett. Wolfsburg steigt nach dem 1:2 NV beim SC Paderborn am Pfingstmontag erstmals seit 1997 wieder ins Unterhaus ab, kommt aber als millionenschwerer Favorit zurück. Für uns heißt das heiße Derbys gegen Arminia Bielefeld, nur 43 Kilometer Luftlinie. Dazu Cottbus als Mammut auswärts trippt und gleich 4 Niedersachsenkracher pro Halbrunde. Trainer Timo Schulz fordert kein Gemurkse, sondern Stabilität. Und mit Joel Abu Hanna in der Innenverteidigung ist der erste Baustein gesetzt. Mehr bleibt mir nicht. Jetzt geht's weiter mit gestern bei Sun.

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Erlkönig von Luca Delic und hey, es ist gerade 10.23 Uhr. In diesem Sommer verwandelt sich die Osnabrücker Innenstadt in die Volksbank Sommerarena. 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Los geht's am Samstag, den 13. Juni 2026, bis zum Finale am 19. Juli 2026. Ein Stadion aus Containern, realisiert mit Koch, Hellmann und Nostar. Dazu Public Viewing, Live-Konzerte mit Micky Krause, Shiver, Barock, Singalong 80er, Oldschool Vibes und Comedy mit Markus Krebs und Matze Knob am Mittwoch, den 24. Juni. Wenn du Lust hast, komm vorbei. Perfekt für laue Sommerabende. Ich freue mich schon. Und jetzt weiter mit Run Free von Michael Patrick Kelly.

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1: Hier ist Hans mit den aktuellen Meldungen aus der Region. Willkommen zu den Lokalnachrichten. Am 27. Mai 2026 sind in Osnabrück wieder mobile Blitzer im Einsatz, unter anderem an Birkenallee und Kurt-Schumacher-Damm. Da Kontrollen täglich an wechselnden Standorten stattfinden, sind alle Angaben ohne Gewähr. Hinweise zu neuen Messstellen im Stadtgebiet gern per Mail an blitzerahasepost.de mit genauer Ortsangabe und Uhrzeit. Die Redaktion prüft jede Meldung vor Veröffentlichung. Im Osnabrücker Stadtteil Schinkel bringt das Projekt Sport vernetzt. Bewegung im Quartier, vom Schinkel in die Stadt, Kinder und Jugendliche in ihrem Wohnumfeld in Bewegung und stärkt Integration. Seit dem Jahr 2024 baut ein Netzwerk aus Schulen, Kitas, Vereinen, Universität, Verwaltung und Landessportbund Barrieren wie Sprache, fehlende Information und Geldmangel ab. Angebote finden in Kitas, Schulen, Turnhallen und auf Plätzen statt und erleichtern Übergänge, stärken Persönlichkeit, Bildungschancen und soziale Teilhabe, inzwischen auch im Stadtteil Eversburg. Greuther Fürth sichert sich in der Relegation das letzte Ticket für die zweite Bundesliga-Saison 2026/27. Wolfsburg steigt nach dem verlorenen Duell gegen Paderborn erstmals seit 1997 ab, bleibt dank riesigem Budget klarer Aufstiegsfavorit. Mit Heidenheim und St. Pauli kommen weitere starke Absteiger hinzu. Dazu Traditionsclubs wie Kaiserslautern, Nürnberg, Bochum, Karlsruhe, Dresden und Hertha BSC. Osnabrücks Trainer Timo Schulz fordert ein Ende der Fahrstuhlmentalität und setzt auf den Aufstiegskader. Das waren die aktuellen Meldungen aus unserer Region.

Und da war er, Miles Smith mit Stay. Perfekter Song, um sich kurz aus allem rauszutanzen. Es ist jetzt so um die 10.42 Uhr bei dir auf Hase Radio. Während wir hier gute Musik haben, sieht's auf deutschen Baustellen gerade ziemlich trist aus. In Mörth im Westerwald, in der größten Tongrube Deutschlands, steht seit Monaten fast alles still. Normalerweise kommt von dort der Stoff für Fliesen, Ziegel, Zement. Aber der Hoch- und Wohnungsbau liegt am Boden, die Mengen gehen runter, Jobs wackeln. Gleichzeitig klagen viele über Bürokratie, Genehmigungen dauern ewig. Und während hier gekämpft wird, läuft's im Ausland besser. Die Frage ist, kriegen wir die Kurve noch? Du denkst drüber nach, wir liefern den Soundtrack dazu. Hier kommt Vampire Diaries von MGK.

und nannte eine Rückkehr seines Leberleidens als Ursache. Greg war nicht nur Sänger und Songschreiber, er war das Herz an der Hammond B3, derjenige, dessen bluesgetränkte Phrasen und kratzige Falsett den Sound der Allman Brothers Band prägten. Songs wie Dreams oder Whipping Post sind keine bloßen Titel in einem Katalog, sie sind Erlebnisräume. Auf At Fillmore East wurde aus Whipping Post ein episches Gebet, eine 22 Minuten lange Improvisation, die zeigte, wie sehr diese Band jazzartige Freiheit mit roher Southern Power verband. Dass Greg seine Krankheit lange privat hielt, passt zu seinem Berufsethos. Möglichst lange weiterspielen, solange die Musik mehr erlaubte als das Leben entschied. Diese Haltung, die Mischung aus verletzlicher Seele und unbändiger Bühnenenergie, machte ihn zu einem der Architekten dessen, was man Southern Rock nennt. Ein Hybrid aus Blues, Country, Jam Spirit und Rock, der amerikanische Landschaften in Klang verwandelte. Heute erinnert das nicht nur an einen genialen Musiker, sondern an einen Typen, der die Kunst des langen Atems auf der Bühne perfektionierte. Zeit, diese Erinnerung weiter atmen zu lassen, little by little.

mit Tore Laufenberg. Am 27.05.2017, heute vor 9 Jahren, ging eine der rauesten, zugleich seelenvollsten Stimmen des Südstaaten-Rock von Bord. Greg Allman starb mit 69 Jahren in seinem Haus nahe Savannah, Georgia. Sein Manager, Michael Lehman, sprach von einem ruhigen Abschied, umgeben von Angehörigen,

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1: Hier ist Tore, willkommen zu den Nachrichten. Die deutsche Bau- und Industriebranche steckt in einer massiven Krise. Im Jahr 2025 wurden in Deutschland nur rund 206.000 Wohnungen fertiggestellt. Das ist der niedrigste Wert seit mehr als 10 Jahren. Die anhaltende Flaute trifft auch die Rohstofflieferanten hart. Parallel dazu streicht die Industrie im großen Stil Arbeitsplätze. Allein binnen eines Jahres fielen über 127.000 Stellen weg. Arbeitgeber warnen nun vor einer Deindustrialisierung. Sie fordern dringende Strukturreformen, tiefere Energiekosten und deutlich weniger Bürokratie. Die Spielvereinigung Greuther Fürth hat sich mit einem 2:0 gegen Rot-Weiß Essen den letzten Platz in der zweiten Fußball-Bundesliga 2026-2027 gesichert. Größter Name im Unterhaus ist Absteiger VfL Wolfsburg, der nach 29 Jahren Erstklassigkeit zurückkehrt. Insgesamt warten zahlreiche Traditionsclubs und Derby-Duelle. Saisonstart ist am 7. August 2026. In Osnabrück-Schinkel stärkt seit dem Jahr 2024 das Projekt Sport vernetzt, Bewegung im Quartier, Bewegung, Integration und soziale Teilhabe von Kindern und Jugendlichen. Schulen, Kitas, Vereine, Universität und Verwaltung bauen gemeinsam Hürden wie Sprachbarrieren und finanzielle Probleme ab. Wegen des Erfolgs wird das Netzwerk nun auf den Stadtteil Eversburg ausgeweitet. Und damit zu dir, Hanna, mit dem Wetter.
2: Ja, Tore, lass uns das Wetter in Osnabrück anschauen. Jetzt ist es freundlich und meist sonnig bei etwa 17 Grad. Der Wind weht nur leicht aus Norden. Heute Nachmittag werden um 21 Grad erreicht. Es bleibt heiter mit ein paar harmlosen Wolken. Abends Abkühlung auf rund 8 Grad. Der Wind bleibt sanft. Morgen etwas mehr Wolken, aber oft freundlich und meist trocken bei rund 22 Grad. Dazu ruhiger, schwacher Wind. Übermorgen überwiegend bis stark bewölkt. Einzelne kurze Schauer möglich, etwa 24 Grad. Insgesamt mild und leicht wechselhaft.
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3: Guten Morgen aus dem Hase Radio Studio. Hier ist Heiko. Schön, dass du mit uns in den Tag startest. Bis zum Mittag gibt's bei uns wie immer den schnellen Überblick. Was passiert in der Welt? Was betrifft direkt Osnabrück und das Umland? Heute schauen wir unter anderem drauf, warum die Wirtschaftsweisen ihre Konjunkturprognose nach unten korrigiert haben und was das für deinen Alltag bedeuten kann. Jetzt wird's aber erstmal groovy. Hier kommt All My Life von Purple Disco Machine and

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Das war Lady Gaga mit The Dead Dance hier bei Hase Radio. Und während der Beat noch nachklingt, schauen wir mal kurz auf etwas weniger Tanzbares, die Wirtschaft. Wenn du gerade ins Auto steigst, es ist jetzt so um kurz nach 11, also perfekte Zeit für einen kleinen Realitätscheck. Der Sachverständigenrat, die sogenannten Wirtschaftsweisen, haben ihre Konjunkturprognose nach unten korrigiert. Für 2026 erwarten sie nur noch ein Wachstum des deutschen Bruttoinlandsprodukts von gerade mal 0,5%, preisbereinigt. Heißt übersetzt, die Wirtschaft kommt nur sehr langsam aus dem Knick. Das kann sich am Ende auch auf Jobs, Löhne und Investitionen auswirken. Die DTS-Nachrichtenagentur schiebt gleich noch mehr Details nach. Jetzt wird's dafür wieder etwas leichter bei uns. Hier ist When We Kiss von Olli Alexander, Years and Years auf Hase Radio.

war Baby Goodbye von Alle Farben hier bei Hase Radio. Und wir sind mitten in der Vormittagsstunde. Kurz nach 11, so gegen 11.21 Uhr. Wir müssen jetzt über ein sehr trauriges Thema sprechen. Im Landkreis Aurich ist an einem unbewachten Kiessee ein 13-jähriges Mädchen ertrunken. Die Gemeinde Bruckmerland prüft nun, ob es dort ein Badeverbot geben soll. Schon vor ein paar Jahren ist in demselben See ein Mann ums Leben gekommen. Die Frage ist, wie sicher sind diese Badeseen ohne Aufsicht wirklich? Viele Gefahren sieht man von außen einfach nicht. Tiefe Stellen, Kälte, Strömungen. Also bitte, wenn du heute noch ans Wasser fährst, pass gut auf dich und deine Leute auf, geh nie allein schwimmen und überschätz dich nicht. Dazu passt der nächste Song leider nur allzu gut. We Pray, Coldplay, Little Sims, Burna Boy, Eliana und Teenie.

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1: Hier ist Hans am Mikrofon mit den lokalen Nachrichten. Die Flugverbindung zwischen dem Flughafen Münster-Osnabrück und dem Lufthansa-Drehkreuz München bleibt auch im Winterflugplan 2026 auf 2027 ohne Einschränkung erhalten. Von Ende Oktober 2026 bis Ende März 2027 sind bis zu 4 tägliche Flüge geplant. Optimierte Umsteigezeiten sollen bessere Anschlüsse innerhalb Europas und zu Interkontinentalzielen sichern. Der Flughafenchef betont die Bedeutung für die regionale Wirtschaft und ruft Unternehmen zur intensiven Nutzung auf. Im Osnabrücker Stadtteil Schinkel bringt das Projekt Sport vernetzt. Bewegung im Quartier. Vom Schinkel in die Stadt Kinder und Jugendliche in ihrem Wohnumfeld in Bewegung und stärkt Integration. Seit dem Jahr 2024 baut ein Netzwerk aus Schulen, Kitas, Vereinen, Universität, Verwaltung und Landessportbund Barrieren wie Sprache, fehlende Information und Geldmangel ab. Angebote finden in Kitas, Schulen, Turnhallen und auf Plätzen statt und erleichtern Übergänge, stärken Persönlichkeit, Bildungschancen und soziale Teilhabe. Inzwischen auch im Stadtteil Eversburg. Greuther Fürth sichert sich in der Relegation das letzte Ticket für die zweite Bundesliga-Saison 2026/2027. Wolfsburg steigt nach dem verlorenen Duell gegen Paderborn erstmals seit 1997 ab, bleibt dank riesigem Budget klarer Aufstiegsfavorit. Mit Heidenheim und St. Pauli kommen weitere starke Absteiger hinzu, dazu Traditionsclubs wie Kaiserslautern, Nürnberg, Bochum, Karlsruhe, Dresden und Hertha BSC. Osnabrücks Trainer Timo Schulz fordert ein Ende der Fahrstuhlmentalität und setzt auf den Aufstiegskader. Das waren die Meldungen aus unserer Region.

Das war Girls Like You von Sophia Kamara hier bei Hase Radio. Es ist kurz vor 12, genau 11.44 Uhr. Und wir schauen mal eben in unser Moor vor der Haustür. Ende des Jahres 2023 hat extremer Regen das Naturschutzgebiet Meerkolk in Geeste richtig erwischt. Das Moor ist aufgebrochen, Schlamm, Torf, sogar Bäume sind auf die Felder gerutscht. Jetzt arbeiten dort Bagger und Planierraupen. Die staatliche Moorverwaltung Weser-Ems baut einen neuen, stabilen Sanddamm. Rund 2 Millionen Euro aus der Hochwasserhilfe fließen da rein, damit der Wasserstand gehalten wird und das Moor bei Starkregen nicht wieder auseinanderbricht. Warum der Aufwand? Der Meerkolk ist der letzte nicht abgetorfte Rest des riesigen Burtanger Moors. Ein echtes Naturjuwel. Und damit geht's für dich weiter mit Nico Santos und Ray of Light hier bei Hase Radio.

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Und da war sie, die On This Hill von Sienna Spiro, hier bei Hase Radio. Kurz vor 12, es ist 11.51 Uhr. Wir schauen kurz nach Nienburg. Da gab es in der Nacht zu Dienstag keinen schönen Vorfall. Das Bürgerbüro der AfD ist angegriffen worden. Unbekannte haben die Außenfassade mit pinker Farbe besprüht, unter anderem mit dem Schriftzug Nazi-Abschaum. Außerdem sind mehrere Fensterscheiben großflächig eingeschlagen worden. Die Polizei ermittelt wegen Sachbeschädigung und sucht Leute, die in der Tatnacht etwas Verdächtiges rund um das Büro gesehen haben. Egal wie man politisch drauf ist, Gewalt und Zerstörung gehen einfach gar nicht. Das gehört in eine Demokratie nicht dazu. Wir machen musikalisch weiter und da passt der Titel leider irgendwie zu gut. Hier kommt Rebellion von Rahab, Michael Patrick Kelly und Shaggy.

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1: Hier ist Tore am Mikrofon. Willkommen zu den Nachrichten. Russlands Außenminister Sergej Lavrov droht mit weiteren systematischen Angriffen auf Kiew, auch auf sogenannte Entscheidungszentren, und fordert Ausländer und Diplomaten erneut auf, die Stadt zu verlassen. Das Auswärtige Amt spricht von Einschüchterung und bestellt den russischen Botschafter ein. Außenminister Johann Wadephul fordert derweil von den NATO-Partnern zusätzliche jährlich rund 30 Milliarden Euro Unterstützung für die Ukraine. Die Spielvereinigung Greuther Fürth hat sich mit einem 2:0 gegen Rot-Weiß Essen den letzten Platz in der zweiten Fußball-Bundesliga 2026-2027 gesichert. Größter Name im Unterhaus ist Absteiger VfL Wolfsburg, der nach 29 Jahren Erstklassigkeit zurückkehrt. Insgesamt warten zahlreiche Traditionsclubs und Derby-Duelle. Saisonstart ist am 7. August 2026. In Osnabrück-Schinkel stärkt seit dem Jahr 2024 das Projekt Sport vernetzt, Bewegung im Quartier, Bewegung, Integration und soziale Teilhabe von Kindern und Jugendlichen. Schulen, Kitas, Vereine, Universität und Verwaltung bauen gemeinsam Hürden wie Sprachbarrieren und finanzielle Probleme ab. Wegen des Erfolgs wird das Netzwerk nun auf den Stadtteil Eversburg ausgeweitet. Das waren die aktuellen Nachrichten. Hanna, wie sieht's beim Wetter aus?
2: Ja, Tore, lass uns das Wetter in Osnabrück anschauen. Jetzt ist es freundlich und meist sonnig bei etwa 17 Grad. Der Wind weht nur leicht aus Norden. Heute Nachmittag werden um 21 Grad erreicht. Es bleibt heiter mit ein paar harmlosen Wolken. Abends Abkühlung auf rund 8 Grad. Der Wind bleibt sanft. Morgen etwas mehr Wolken, aber oft freundlich und meist trocken bei rund 22 Grad. Dazu ruhiger, schwacher Wind. Übermorgen überwiegend bis stark bewölkt, einzelne kurze Schauer möglich, etwa 24 Grad, insgesamt mild und leicht wechselhaft.
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3: Moin aus dem Studio, hier ist Heiko im Club 490 auf Hase Radio, deinem Sender für Osnabrück und drumherum. Schön, dass du dabei bist, kurz nach 12. Gleich schauen wir auf die Blitzer- und Radarkontrollen in Osnabrück am Mittwoch, 27. Mai 2026. Jetzt gibt's erstmal feine elektronische Beats. Hier ist Train of Thoughts von Nora N. Pure.

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Und nach Secrets von Miley Cyrus bleibe ich bei großen Stories. Es ist jetzt 12.18 Uhr und die zweite Liga hat ihr Bild. Mit dem 2:0 von Greuther Fürth ist das Feld für die Saison 2026-2027 komplett. Wolfsburg steigt nach 29 Jahren ab, kommt aber als geldstarker Favorit zurück. Mit einem Rekordetat von 55 Millionen Euro und einem Kaderwert von 234 Millionen. Für dich als VfL-Fan heißt das viele Traditionsduelle, kurze Derbys gegen Bielefeld und Mammutfahrten nach Cottbus. Plus das große Erlebnis im Berliner Olympiastadion. Timo Schulz will die Fahrstuhlmentalität beenden und mit Joel Abuhanna ist schon ein Baustein gekommen. Also zurücklehnen, jetzt geht's weiter mit Who Believes in Angels von Elton John und Brandy Carlile.

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schönes Stück, das war Eternity von Alex Warren. Kurzer Hinweis jetzt, es ist 12.27 Uhr und heute, am 27. Mai 2026, sind in Ostern

0: Osnabrück wieder mobile Blitzer gemeldet, unter anderem in der Birkenallee und am Kurt-Schumacher-Damm. Die Kontrollen wechseln täglich, eine genaue Vorhersage ist daher nicht möglich. Angaben ohne Gewähr. Angaben aktualisiert am 27. Mai 2026 um 5.30 Uhr. Wenn ihr einen mobilen Blitzer entdeckt, schickt uns gern kurz Ort, Richtung und, wenn möglich, die Uhrzeit. Ein Foto hilft, ist aber nicht nötig. Wir prüfen jede Einsendung redaktionell. Und jetzt geht's weiter mit Kotti Dasur von Zadi.
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1: Hier ist Hans mit den aktuellen Meldungen aus der Region. Willkommen zu den Lokalnachrichten. Im Osnabrücker Stadtteil Schinkel bringt das Projekt Sport vernetzt Bewegung im Quartier, vom Schinkel in die Stadt Kinder und Jugendliche in ihrem Wohnumfeld in Bewegung und stärkt Integration. Seit dem Jahr 2024 baut ein Netzwerk aus Schulen, Kitas, Vereinen, Universität, Verwaltung und Landessportbund Barrieren wie Sprache, fehlende Information und Geldmangel ab. Angebote finden in Kitas, Schulen, Turnhallen und auf Plätzen statt und erleichtern Übergänge, stärken Persönlichkeit, Bildungschancen und soziale Teilhabe, inzwischen auch im Stadtteil Eversburg. Die Flugverbindung zwischen dem Flughafen Münster-Osnabrück und dem Lufthansa-Drehkreuz München bleibt auch im Winterflugplan 2026 auf 2027 ohne Einschränkung erhalten. Von Ende Oktober 2026 bis Ende März 2027 sind bis zu 4 tägliche Flüge geplant. Optimierte Umsteigezeiten sollen bessere Anschlüsse innerhalb Europas und zu Interkontinentalzielen sichern. Der Flughafenchef betont die Bedeutung für die regionale Wirtschaft und ruft Unternehmen zur intensiven Nutzung auf. Greuther Fürth sichert sich in der Relegation das letzte Ticket für die zweite Bundesliga-Saison 2026-22/7. Wolfsburg steigt nach dem verlorenen Duell gegen Paderborn erstmals seit 1997 ab, bleibt dank riesigem Budget klarer Aufstiegsfavorit. Mit Heidenheim und St. Pauli kommen weitere starke Absteiger hinzu. Dazu Traditionsklubs wie Kaiserslautern, Nürnberg, Bochum, Karlsruhe, Dresden und Hertha BSC. Osnabrücks Trainer Timo Schulz fordert ein Ende der Fahrstuhlmentalität und setzt auf den Aufstiegskader. Damit sind sie hier aus der Region wieder besten.

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0: Das war No Time to Talk. Schön, oder? Ganz kurz, es ist 12.52 Uhr und ich muss dir von einem tollen Projekt im Schinkel erzählen. Sport vernetzt, Bewegung im Quartier, vom Schinkel in die Stadt, bringt seit 2024 Schulen, Kitas, Vereine, Uni und Verwaltung zusammen, um Kinder dort zu erreichen, wo sie leben. Es geht nicht nur um Sportstunden, sondern um Integration, Teilhabe und echte Chancen. Kita-Kinder üben mit Grundschulklassen, Spielplätze werden zu Bewegungsorten und Barrieren wie Sprache oder Kosten sollen verschwinden. Bewegung stärkt Selbstbewusstsein und Gemeinschaft, das spürst du direkt vor Ort. So viel Herzlichkeit und Energie braucht auch Musik. Jetzt geht's weiter mit Nur ein Wort bei Noah Kraus. Wir sind Helden.
1: Hey Noah!
2: Ja, was denn?
1: Was muss man machen?
2: Auf den jetzt?
1: Ja, Mann! Okay, trag den!

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1: Hier ist Tore am Mikrofon. Willkommen zu den Nachrichten. Russlands Außenminister Sergei Lavrov droht mit weiteren systematischen Angriffen auf Kiew, auch auf sogenannte Entscheidungszentren, und fordert Ausländer und Diplomaten erneut auf, die Stadt zu verlassen. Das Auswärtige Amt spricht von Einschüchterung und bestellt den russischen Botschafter ein. Außenminister Johann Wadephul fordert derweil von den NATO-Partnern zusätzliche jährlich rund 30 Milliarden Euro Unterstützung für die Ukraine. Die Spielvereinigung Greuther Fürth hat sich mit einem 2:0 gegen Rot-Weiß Essen den letzten Platz in der zweiten Fußball-Bundesliga 2026-2027 gesichert. Größter Name im Unterhaus ist Absteiger VfL Wolfsburg, der nach 29 Jahren Erstklassigkeit zurückkehrt. Insgesamt warten zahlreiche Traditionsclubs und Derby-Duelle. Saisonstart ist am 7. August 2026. In Osnabrück-Schinkel stärkt seit dem Jahr 2024 das Projekt Sport vernetzt, Bewegung im Quartier, Bewegung, Integration und soziale Teilhabe von Kindern und Jugendlichen. Schulen, Kitas, Vereine, Universität und Verwaltung bauen gemeinsam Hürden wie Sprachbarrieren und finanzielle Probleme ab. Wegen des Erfolgs wird das Netzwerk nun auf den Stadtteil Eversburg ausgeweitet. Und damit zu dir, Hanna, mit dem Wetter.
2: Ja, Tore, lass uns das Wetter in Osnabrück anschauen. Jetzt ist es freundlich und meist sonnig bei etwa 17 Grad. Der Wind weht nur leicht aus Norden. Heute Nachmittag werden um 21 Grad erreicht. Es bleibt heiter mit ein paar harmlosen Wolken. Abends Abkühlung auf rund 8 Grad. Der Wind bleibt sanft. Morgen etwas mehr Wolken, aber oft freundlich und meist trocken bei rund 22 Grad. Dazu ruhiger, schwacher Wind. Übermorgen überwiegend bis stark bewölkt. Einzelne kurze Schauer möglich, etwa 24 Grad. Insgesamt mild und leicht wechselhaft.

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1: Und da war er, Isaac mit I Don't Know, hier bei Hase Radio. Es ist kurz nach 13.18 Uhr. Bleiben wir mal kurz ernst. Wer wissen will, wie es der deutschen Bauindustrie geht, muss nur nach Meuth in den Westerwald schauen. Größte Tongrube Deutschlands und trotzdem seit Monaten fast Stillstand. Geschäftsführer Stefan Schmidt sagt, der Hoch- und Wohnungsbau liege am Boden. Die Nachfrage nach Ton bricht weg. Im Ausland läuft's besser, in den Benelux-Staaten etwa, aber an der deutschen Grenze ist Schluss. Schmidt schiebt das vor allem auf Bürokratie. Ein neuer Tagebau, 10 Jahre Anträge und Gutachten. Währenddessen gehen in der Industrie tausende Jobs verloren, seit 2019 über 341.000. Wie kriegen wir da die Kurve? Weniger Auflagen, mehr Förderung? Vielleicht hilft ein anderer Blickwinkel. Hier ist Ed Sheeran mit Camera bei Hase Radio.

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0: Sabrina Carpenter mit Manchild bei Hase Radio. 13.29 Uhr, schön, dass du dabei bist. Wir schauen kurz nach Hannover. Niedersachsens Ministerpräsident Olaf Lies von der SPD hat im Landtag seine Politik erklärt. Und da ging's ans Eingemachte. Rente, Pflege, Krankenversicherung. Lies sagt, so wie jetzt kann es nicht bleiben. Die Reformen werden wehtun, sollen sich für die Leute aber trotzdem fair anfühlen. Er will dafür Wirtschaft, Gewerkschaften und Kommunen an einen Tisch holen. Bild dazu, ein Haus wetterfest machen, während der Sturm schon tobt. Die Opposition findet allerdings viel Gerede, wenig konkrete Lösungen. Gerade bei Wirtschaft, Bürokratie und Migration. Dazu kommt die Finanznot in vielen Städten und Gemeinden. Da ist der Frust groß. Wir bleiben für dich dran, jetzt erstmal Musik. Hier kommt Buck mit Beifahrersitz auf Hase Radio.
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3: Ich weiß nicht, wie ich das sagen soll, aber ich war wirklich vollkommen auf dich absitzt, du so im Beifahrersitz. 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
1: Hier sind die Lokalnachrichten mit Hans. Die Autobahn Westfalen sperrt den A33-Tunnel Dissen in zwei Nächten von Mittwoch auf Donnerstag, den 27. und 28. Mai, sowie von Donnerstag auf Freitag, den 28. und 29. Mai, jeweils von 20 bis 5 Uhr in beide Richtungen. Richtung Bielefeld wird über die U90 ab Dissen-Bad Rothenfelde umgeleitet, Richtung Osnabrück über die U81 ab Dissen-Süd. Grund sind routinemäßige Sicherheits- und Technikprüfungen. Der VfL Osnabrück verpflichtet zur kommenden Saison Innenverteidiger Joel Abouhanna, der aus der ersten griechischen Liga nach Deutschland zurückkehrt. Der in Troisdorf ausgebildete Ex-Leverkusener sammelte Stationen unter anderem in Kaiserslautern, Magdeburg, Ukraine, Polen, Israel und Griechenland sowie Einsätze in deutschen Juniorenteams und der israelischen A-Nationalmannschaft. Verein und sportliche Leitung betonen seine internationale Erfahrung, Vielseitigkeit in der Dreierkette und Führungsqualitäten als wichtiges neues Element für die Defensive. Greuther Fürth sichert sich in der Relegation das letzte Ticket für die zweite Bundesliga-Saison 2026/27. Wolfsburg steigt nach dem verlorenen Duell gegen Paderborn erstmals seit 1997 ab, bleibt dank riesigem Budget klarer Aufstiegsfavorit. Mit Heidenheim und St. Pauli kommen weitere starke Absteiger hinzu, dazu Traditionsclubs wie Kaiserslautern, Nürnberg, Bochum, Karlsruhe, Dresden und Hertha BSC. Osnabrücks Trainer Timo Schulz fordert ein Ende der Fahrstuhlmentalität und setzt auf den Aufstiegskader. Das waren die aktuellen Meldungen aus Ihrer Lokalredaktion.

MGK, hier bei Hase Radio, 13.52 Uhr. Schön, dass du mit uns hängst. Wir reden mal kurz über ein Thema, das viele von uns ganz direkt trifft: Wohnungen. Die Bundesregierung will das Baugesetzbuch richtig umbauen. Planungen sollen digitaler werden, schneller gehen, maximal 2 Jahre statt teils 15. Und in Städten mit krassem Wohnungsmangel soll neuer Wohnraum als überragendes öffentliches Interesse zählen. Heißt, eher Wohnungen als neue Straße oder Parkplatz. Spannend auch, Städte sollen härter gegen sogenannte Schrottimmobilien vorgehen können, bis hin zur Enteignung, wenn gar nichts mehr geht. Hintergrund: Es fehlen geschätzt 1,4 Millionen Wohnungen in Deutschland, die Mieten ziehen an. Ob diese Reform wirklich Tempo reinbringt, da schauen wir natürlich weiter drauf. Jetzt für dich frische Musik, hier kommt Gestern von Sun.

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1: Hier sind die neuesten Meldungen. Ich bin Tore. Russlands Außenminister Sergei Lavrov droht mit weiteren systematischen Angriffen auf Kiew, auch auf sogenannte Entscheidungszentren, und fordert Ausländer und Diplomaten erneut auf, die Stadt zu verlassen. Das Auswärtige Amt spricht von Einschüchterung und bestellt den russischen Botschafter ein. Außenminister Johann Wadephul fordert derweil von den NATO-Partnern zusätzliche jährlich rund 30 Milliarden Euro Unterstützung für die Ukraine. Der VfL Osnabrück verpflichtet zur kommenden Saison den 28-jährigen Innenverteidiger Joel Abuhanna. Der in Troisdorf geborene Ex-Juniorennationalspieler kehrt aus der ersten griechischen Liga nach Deutschland zurück und kommt von Levadiakos. Abuhanna spielte zuvor unter anderem für Kaiserslautern, Magdeburg, Legia Warschau und Maccabi Netanja und soll die VfL-Defensive mit internationaler Erfahrung verstärken. Die Flugverbindung zwischen dem Flughafen Münster-Osnabrück und dem Lufthansa-Drehkreuz München bleibt auch im Winterflugplan 2026-27 bestehen. Von Ende Oktober 2026 bis Ende März 2027 sind bis zu 4 Flüge täglich geplant. Laut Flughafen sollen optimierte Umsteigezeiten innereuropäische und interkontinentale Anschlüsse verbessern. Das waren die Nachrichten, jetzt das Wetter mit Hanna.
2: Ja, Tore, lass uns das Wetter in Osnabrück anschauen. Jetzt ist es freundlich und meist sonnig bei etwa 17 Grad. Der Wind weht nur leicht aus Norden. Heute Nachmittag werden um 21 Grad erreicht. Es bleibt heiter mit ein paar harmlosen Wolken. Abends Abkühlung auf rund 8 Grad. Der Wind bleibt sanft. Morgen etwas mehr Wolken, aber oft freundlich und meist trocken bei rund 22 Grad. Dazu ruhiger, schwacher Wind. Übermorgen überwiegend bis stark bewölkt, einzelne kurze Schauer möglich, etwa 24 Grad, insgesamt mild und leicht wechselhaft.

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Schön, dass du dabei bist. Es ist kurz nach 14.17 Uhr und Nina Tschuber lässt langsam los. Wenn das Liebe ist, klingt aus. Wir schauen jetzt mal auf ein echtes Sorgenkind hier im Norden, den Meerkolk in Gieste. Ende des Jahres 2023 hat extremer Regen dieses Naturschutzgebiet richtig verwüstet. Das Moor ist aufgebrochen, Schlamm, Torf, sogar Bäume sind auf die Felder gerutscht. Gerade prägen Bagger und Planierraupen das Bild. Für rund 2 Millionen Euro wird ein neuer, stabiler Sanddamm gebaut, damit der Wasserstand im Moor wieder stimmt und Starkregen nicht nochmal alles wegreißt. Es geht um den letzten nicht abgetorften Rest des riesigen Burtanger Moors. Ein echtes Naturjuwel. Und während da draußen schwer gearbeitet wird, machen wir es dir etwas leichter. Hier kommt All My Life von Purple Disco Machine and the Magician.

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0: Das war Avion zusammen mit Oskar Medica und Can't Find You hier bei Hase Radio. Es ist kurz nach 14.28 Uhr und wir schauen mal eben nach Nienburg. Dort ist in der Nacht zu Dienstag das Bürgerbüro der AfD angegriffen worden. Unbekannte haben die Außenfassade mit pinker Farbe besprüht, unter anderem mit dem Schriftzug Nazi-Abschaum. Außerdem wurden mehrere Fensterscheiben großflächig eingeschlagen. Die Polizei ermittelt wegen Sachbeschädigung und prüft jetzt, wer dahinter steckt. Wichtig ist, egal wie man politisch drauf ist, Gewalt und Zerstörung gehen einfach gar nicht. Wir machen musikalisch weiter und bringen ein bisschen Leichtigkeit zurück in deinen Nachmittag. Hier kommt für dich Baby Goodbye von Alle Farben.
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1: Hier ist Hans mit den aktuellen Meldungen aus der Region. Willkommen zu den Lokalnachrichten. Der VfL Osnabrück verpflichtet zur kommenden Saison Innenverteidiger Joel Abouhanna, der aus der ersten griechischen Liga nach Deutschland zurückkehrt. Der in Trordorf ausgebildete Ex-Leverkusener sammelte Stationen unter anderem in Kaiserslautern,

Ukraine, Polen, Israel und Griechenland sowie Einsätze in deutschen Juniorenteams und der israelischen A-Nationalmannschaft. Verein und sportliche Leitung betonen seine internationale Erfahrung, Vielseitigkeit in der Dreierkette und Führungsqualitäten als wichtiges neues Element für die Defensive. Greuther Fürth sichert sich in der Relegation das letzte Ticket für die zweite Bundesliga-Saison 2026/27. Wolfsburg steigt nach dem verlorenen Duell gegen Paderborn erstmals seit 1997 ab, bleibt dank riesigem Budget klarer Aufstiegsfavorit. Mit Heidenheim und St. Pauli kommen weitere starke Absteiger hinzu. Dazu Traditionsklubs wie Kaiserslautern, Nürnberg, Bochum, Karlsruhe, Dresden und Hertha BSC. Osnabrücks Trainer Timo Schulz fordert ein Ende der Fahrstuhlmentalität und setzt auf den Aufstiegskader. Osnabrück richtet zur Fußballweltmeisterschaft 2026 auf dem Ledenhof die Volksbank Sommerarena mit Public Viewing, Konzerten und weiterer Unterhaltung ein. Von Donnerstag, dem 13. Juni, bis Freitag, dem 19. Juli, wird der Platz zur Fan- und Eventmeile mit mehreren tausend Gästen pro Abend erwartet. Der Wochenmarkt pausiert nicht, sondern zieht während dieser Zeit an seinen früheren Standort rund um die Katharinenkirche um und kehrt ab Dienstag, dem 30. Juli, auf den Ledenhof zurück. Das waren die aktuellen Meldungen aus Ihrer Lokalredaktion.

Lavinia und Canyons hier bei Hase Radio, kurz vor drei. Es ist 14.53 Uhr. Bleiben wir mal kurz ernst. Die Bundesregierung hat das Wärmeplanungsgesetz überarbeitet und diesmal geht's vor allem um die kleineren Städte und Dörfer. Kommunen mit bis zu 15.000 Einwohnern bekommen eine kleine Wärmeplanung, also ein deutlich schlankeres Verfahren, mit dem sie in ein paar Monaten einen Plan auf dem Tisch haben sollen. Wo lohnt sich Fernwärme? Wo vielleicht Wärmepumpe? Was braucht's fürs Heizen der Zukunft? Weniger Bürokratie, mehr Praxis, so das Versprechen. Und spannend, künftig sollen Wärme- und Kälteplanung zusammengedacht werden. Also nicht nur, wie bleiben wir im Winter warm, sondern auch, wie kühlen wir uns im heißen Sommer runter. Wir drehen jetzt die Stimmung wieder hoch. Hier kommt für dich Lady Gaga mit Abracadabra.

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1: Hier ist Tore, willkommen zu den Nachrichten. Russlands Außenminister Sergej Lavrov droht mit weiteren systematischen Angriffen auf Kiew, auch auf sogenannte Entscheidungszentren, und fordert Ausländer und Diplomaten erneut auf, die Stadt zu verlassen. Das Auswärtige Amt spricht von Einschüchterung und bestellt den russischen Botschafter ein. Außenminister Johann Wadephul fordert derweil von den NATO-Partnern zusätzliche jährlich rund 30 Milliarden Euro Unterstützung für die Ukraine. Osnabrück richtet zur Fußballweltmeisterschaft 2026 vom 13. Juni bis 19. Juli auf dem Ledenhof die Volksbank Sommer Arena mit Public Viewing, Konzerten und Fanmeile ein. Erwartet werden an rund 25 Veranstaltungstagen jeweils mehrere tausend Besucher. Der Wochenmarkt zieht während dieser Zeit vorübergehend an die Katharinenkirche um und kehrt ab dem 30. Juli auf den Ledenhof zurück. Die Spielvereinigung Greuther Fürth hat sich mit einem 2:0 gegen Rot-Weiß Essen den letzten Platz in der zweiten Fußball-Bundesliga 2026-2027 gesichert. Größter Name im Unterhaus ist Absteiger VfL Wolfsburg, der nach 29 Jahren Erstklassigkeit zurückkehrt. Insgesamt warten zahlreiche Traditionsclubs und Derby-Duelle. Saisonstart ist am 7. August 2026. Das waren die aktuellen Nachrichten. Hanna, wie sieht's beim Wetter aus?
2: Danke, Tore. Das Wetter in Osnabrück. Aktuell sind es gemütliche 22 Grad, Sonne und ein paar harmlose Wolken. Perfektes Draußenwetter. Der Wind pustet nur leicht, Frisur bleibt stabil. Heute Nachmittag etwa 18 Grad, meist freundlich. Abends unter klarem Himmel Abkühlung auf rund 7 Grad, der Wind schläft fast ein. Morgen früh frisch, später viel Sonne, bis etwa 21 Grad, nur zeitweise mehr Wolken. Übermorgen ähnlich mild mit rund 22 Grad, mehr Wolken und später etwas Regen, dazu ein lebhafter, aber harmloser Wind.

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Sommerpause durch. Felix Jehn mit Whitney Houston, It's Not Right, But It's Okay, hier bei Hase Radio. Es ist kurz nach drei, so ungefähr 15.13 Uhr, perfektes Sommernachmittagsfeeling. Apropos Sommer, in Osnabrück wird's zur Weltmeisterschaft richtig groß. Der Lädenhof wird vom 13. Juni bis 19. Juli zur Volksbank Sommerarena. Public Viewing, Konzerte, Fanmeile, alles mitten in der Innenstadt. Da passen mehrere tausend Leute drauf. Das wird vermutlich der Treffpunkt für alle, die Fußball lieben oder einfach feiern wollen. Viele fragen sich jetzt, und was ist mit dem Wochenmarkt? Keine Sorge, der fällt nicht aus. Der zieht für die Zeit einfach zurück an seinen alten Platz rund um die Katharinenkirche und kehrt dann ab dem 30. Juli wieder auf den Lädenhof zurück. Und wir bleiben musikalisch bei Felix Jehn. Hier kommt Dream Come True zusammen mit Baby Close.

da ist sie auch schon durch. Dream Come True im Felix Jehn Remix hier bei Hase Radio. 15.17 Uhr, schön, dass du mit uns durch den Nachmittag gleitest. Wir schauen kurz in die Politik. Christian Dürr, vielen hier im Norden ein Begriff, zieht sich komplett aus der Politik zurück. Der noch Vorsitzende der FDP und Bundestagsabgeordnete aus Niedersachsen hat dem NDR gesagt, dass nach dem Bundesparteitag am Wochenende Schluss ist. Kein Amt mehr, keine Kandidatur mehr. Damit endet eine rund 23-jährige Laufbahn, vom Landtag in Hannover bis in den Bundestag nach Berlin. Spannend ist ja immer die Frage, was macht so jemand dann als nächstes, wenn Politik nicht mehr das ganze Leben bestimmt? Wir lassen das mal wirken und du bekommst jetzt den passenden Soundtrack dazu. Hier ist You von Bund und Oaks.

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Und da war er, Clüso mit Ballon, hier bei Hase Radio. Perfekter Song, um ein bisschen zu träumen. Wenn du aber vom Eigenheim träumst, könnte sich da bald echt was tun. Es ist kurz nach 15.23 Uhr und die Bundesregierung hat eine große Reform vom Baugesetzbuch auf den Weg gebracht. Die Idee? Bauen soll einfacher und schneller werden, vor allem da, wo Wohnungen knapp sind. Wohnen bekommt sozusagen offiziell Vorfahrt. Verfahren sollen digital laufen, du kannst also irgendwann dein Bauprojekt online verfolgen, statt im Rathausflur zu versauern. Und Städte sollen leichter Schrottimmobilien anpacken können, im Extremfall sogar enteignen und mehr Grün in die Stadt holen. Das Ganze geht jetzt erstmal durchs Parlament, aber die Richtung ist klar. Weniger Bürokratie, mehr Wohnungen. Und damit passt der nächste Song perfekt. Hier kommt Rebellion von Rehab, Michael Patrick Kelly und Shaggy. Lauter drehen.

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1: Hier ist Hans am Mikrofon mit den lokalen Nachrichten. Der VfL Osnabrück verpflichtet zur kommenden Saison Innenverteidiger Joel Abouhanna, der aus der ersten griechischen Liga nach Deutschland zurückkehrt. Der in Trordorf ausgebildete Ex-Leverkusener sammelte Stationen unter anderem in Kaiserslautern, Magdeburg, Ukraine, Polen, Israel und Griechenland sowie Einsätze in deutschen Juniorenteams und der israelischen A-Nationalmannschaft. Verein und sportliche Leitung betonen seine internationale Erfahrung, Vielseitigkeit in der Dreierkette und Führungsqualitäten als wichtiges neues Element für die Defensive. Greuther Fürth sichert sich in der Relegation das letzte Ticket für die zweite Bundesliga-Saison 2026/27/7. Wolfsburg steigt nach dem verlorenen Duell gegen Paderborn erstmals seit 1997 ab, bleibt dank riesigem Budget klarer Aufstiegsfavorit. Mit Heidenheim und St. Pauli kommen weitere starke Absteiger hinzu. Dazu Traditionsclubs wie Kaiserslautern, Nürnberg, Bochum, Karlsruhe, Dresden und Hertha BSC. Osnabrücks Trainer Timo Schulz fordert ein Ende der Fahrstuhlmentalität und setzt auf den Aufstiegskader. Osnabrück richtet zur Fußballweltmeisterschaft 2026 auf dem Ledenhof die Volksbank Sommer Arena mit Public Viewing, Konzerten und weiterer Unterhaltung ein. Von Donnerstag, dem 13. Juni, bis Freitag, dem 19. Juli, wird der Platz zur Fan- und Eventmeile mit mehreren tausend Gästen pro Abend erwartet. Der Wochenmarkt pausiert nicht, sondern zieht während dieser Zeit an seinen früheren Standort rund um die Katharinenkirche um und kehrt ab Dienstag, dem 30. Juli, auf den Ledenhof zurück. Das waren die lokalen Nachrichten.

Day in Rock History. Mit Tore Laufenberg. Am 27.05.2017, heute vor 9 Jahren, ging eine der rauesten, zugleich seelenvollsten Stimmen des Südstaaten-Rock von Bord. Greg Allman starb mit 69 Jahren in seinem Haus nahe Savannah, Georgia. Sein Manager, Michael Lehman, sprach von einem ruhigen Abschied, umgeben von Angehörigen und

Sie sind Erlebnisräume. Auf At Fillmore East wurde aus Whipping Post ein episches Gebet, eine 22 Minuten lange Improvisation, die zeigte, wie sehr diese Band jazzartige Freiheit mit roher Southern Power verband. Dass Greg seine Krankheit lange privat hielt, passt zu seinem Berufsethos. Möglichst lange weiterspielen, solange die Musik mehr erlaubte als das Leben entschied. Diese Haltung, die Mischung aus verletzlicher Seele und unbändiger Bühnenenergie, machte ihn zu einem der Architekten dessen, was man Southern Rock nennt. Ein Hybrid aus Blues, Country, Jam Spirit und Rock, der amerikanische Landschaften in Klang verwandelte. Heute erinnert das nicht nur an einen genialen Musiker, sondern an einen Typen, der die Kunst des langen Atems auf der Bühne perfektionierte. Zeit, diese Erinnerung weiter atmen zu lassen, little by little.

Das war Eamon und Sira mit 30 Mal am Tag. Passt eigentlich ganz gut, denn auch die Sonne knallt heute gefühlt 30 Mal öfter aufs Dach als sonst. Und das nutzen immer mehr Leute hier bei uns in Osnabrück. Auf unseren Dächern sind inzwischen über 100 Megawatt Solarleistung installiert. Das sind rund 70 Millionen Kilowattstunden Strom im Jahr. Damit gehören wir beim Solarausbau in den Großstädten bundesweit zur Top 5. Und das bringt nicht nur Klimapunkte, sondern auch Kohle in die Region. Ungefähr 35 Millionen Euro Aufträge und Einkommen in den letzten 5 Jahren. Viele setzen dabei auf eigenen Solarstrom fürs Haus, trotz gesunkener Einspeisevergütung, weil Strom teuer ist und Solaranlagen günstiger geworden sind. Es ist kurz vor 16 Uhr, du hörst Hase Radio und hier kommt für dich Baby Cherie von Nora und Chris featuring Jorik Burema.

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1: Willkommen zu den Nachrichten, ich bin Tore. Die Bundesregierung will die Abwehr von Cyberangriffen stärken und hat dazu ein neues Gesetz beschlossen. Bundespolizei, Bundeskriminalamt und das Bundesamt für Sicherheit in der Informationstechnik erhalten weitergehende Eingriffsrechte, dürfen Angriffe aktiv stören, Datenverkehr umleiten oder blockieren und IT-Systeme zeitweise stilllegen. Zudem soll das Bundesamt mehr Daten auswerten und Telekommunikationsunternehmen müssen Warnungen an ihre Kundschaft weitergeben. Osnabrück richtet zur Fußballweltmeisterschaft 2026 vom 13. Juni bis 19. Juli auf dem Ledenhof die Volksbank Sommer Arena mit Public Viewing, Konzerten und Fanmeile ein. Erwartet werden an rund 25 Veranstaltungstagen jeweils mehrere tausend Besucher. Der Wochenmarkt zieht während dieser Zeit vorübergehend an die Katharinenkirche um und kehrt ab dem 30. Juli auf den Ledenhof zurück. Die Flugverbindung zwischen dem Flughafen Münster-Osnabrück und dem Lufthansa Drehkreuz München bleibt auch im Winterflugplan 2026-27 bestehen. Von Ende Oktober 2026 bis Ende März 2027 sind bis zu 4 Flüge täglich geplant. Laut Flughafen sollen optimierte Umsteigezeiten innereuropäische und interkontinentale Anschlüsse verbessern. Soweit die Meldungen. Hanna, wie sieht's mit dem Wetter aus?
2: Danke, Tore. Das Wetter in Osnabrück. Aktuell sind es gemütliche 22 Grad, Sonne und ein paar harmlose Wolken. Perfektes Draußenwetter. Der Wind pustet nur leicht, Frisur bleibt stabil. Heute Nachmittag etwa 18 Grad, meist freundlich. Abends unter klarem Himmel Abkühlung auf rund 7 Grad, der Wind schläft fast ein. Morgen früh frisch, später viel Sonne, bis etwa 21 Grad, nur zeitweise mehr Wolken. Übermorgen ähnlich mild mit rund 22 Grad, mehr Wolken und später etwas Regen, dazu ein lebhafter, aber harmloser Wind.
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3: Moin Osnabrück, moin Landkreis, hier ist Heiko auf Hase Radio. Schön, dass du zum Feierabend mit uns unterwegs bist. Gleich schauen wir drauf, warum so viele Menschen in Deutschland von einer Strukturkrise sprechen und sich von der Politik im Stich gelassen fühlen. Und was das konkret für unseren Alltag hier in der Region bedeutet. Vorher wird's aber erstmal musikalisch. Hier für dich bei Hase Radio Karol G mit Si antes te hubiera conocido.
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Und da war sie, Chapel Roan mit Pink Pony Club, hier bei Hase Radio, kurz nach 16.15 Uhr. Wir bleiben mal im Land, in Niedersachsen, denn da hat Ministerpräsident Olaf Lies im Landtag seine Politik erklärt. Im Mittelpunkt richtig große Baustellen, Rente, Pflege, Krankenversicherung. Lies sagt, so wie bisher geht's nicht weiter, die Reformen werden wehtun, sollen sich aber fair anfühlen. Sein Bild dazu? Ein Haus wetterfest machen, während der Sturm schon tobt. Die Opposition geht ihn hart an. Die CDU spricht von vielen Worten, wenig Taten. Die AfD von heißer Luft und fordert vor allem einen härteren Kurs in der Migrationspolitik. Dazu kommt die Finanznot vieler Kommunen. Klamme Kassen, aber hohe Erwartungen. Was am Ende wirklich bei dir ankommt, hängt an diesen Entscheidungen. Wir bleiben da für dich dran. Jetzt aber erstmal Musik. Hier ist All For You von

0: Das war Ed Sheeran mit Camera hier bei Hase Radio und wir sind mitten im Nachmittag, so kurz vor 16:30. Bleiben wir bei wichtigen Bildern, nämlich denen vom Wohnungsmarkt. Die Bundesregierung will das Baugesetzbuch komplett umbauen. Planungen sollen digitaler und schneller laufen, statt wie bisher 10 bis 15 Jahre. Ziel sind rund 2 Jahre. Städte und Gemeinden sollen öfter sagen können, neue Wohnungen haben Vorrang, auch mal vor Straßenbau oder Denkmalschutz. In Gegenden mit richtig angespanntem Wohnungsmarkt könnten neue Wohnungen sogar als überragendes öffentliches Interesse gelten. Spannend auch, gegen Schrottimmobilien sollen Kommunen härter vorgehen dürfen, bis hin zur Enteignung, wenn gar nichts mehr geht. Hintergrund: In Deutschland fehlen schätzungsweise 1,4 Millionen Wohnungen. Wir bleiben für dich dran und jetzt wird's elektronisch klar im Kopf. Hier kommt Train of Thoughts von Nora and Pure.
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1: Hier sind die wichtigsten Meldungen aus unserer Region mit Hans. Die Flugverbindung zwischen dem Flughafen Münster-Osnabrück und dem Lufthansa Drehkreuz München bleibt auch im Winterflugplan 2026 auf 2027 ohne Einschränkung erhalten. Von Ende Oktober

Oktober 2026 bis Ende März 2027 sind bis zu 4 tägliche Flüge geplant. Optimierte Umsteigezeiten sollen bessere Anschlüsse innerhalb Europas und zu Interkontinentalzielen sichern. Der Flughafenchef betont die Bedeutung für die regionale Wirtschaft und ruft Unternehmen zur intensiven Nutzung auf. Der VfL Osnabrück verpflichtet zur kommenden Saison Innenverteidiger Joel Abouhanna, der aus der ersten griechischen Liga nach Deutschland zurückkehrt. Der in Troisdorf ausgebildete Ex-Leverkusener sammelte Stationen unter anderem in Kaiserslautern, Magdeburg, Ukraine, Polen, Israel und Griechenland sowie Einsätze in deutschen Juniorenteams und der israelischen A-Nationalmannschaft. Verein und sportliche Leitung betonen seine internationale Erfahrung, Vielseitigkeit in der Dreierkette und Führungsqualitäten als wichtiges neues Element für die Defensive. Osnabrück richtet zur Fußballweltmeisterschaft 2026 auf dem Ledenhof die Volksbank Sommerarena mit Public Viewing, Konzerten und weiterer Unterhaltung ein. Von Donnerstag, dem 13. Juni bis Freitag, dem 19. Juli, wird der Platz zur Fan- und Eventmeile mit mehreren tausend Gästen pro Abend erwartet. Der Wochenmarkt pausiert nicht, sondern zieht während dieser Zeit an seinen früheren Standort rund um die Katharinenkirche um und kehrt ab Dienstag, dem 30. Juli, auf den Ledenhof zurück. Das waren die aktuellen Meldungen aus unserer Region.

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Schon verklungen, diese zarte Liebeserklärung Je t'aime von Milano und Sarah Connor hier bei Hase Radio. Es ist kurz vor 17 Uhr, 16.52 Uhr und wir schauen zusammen auf ein ziemlich schweres Thema. Im Nahen Osten reißt die Gewalt nicht ab. Israel hat im Gazastreifen den Mann getötet, der als Nachfolger des Hamas-Militärchefs galt. Mohammed Ode soll einer der Drahtzieher des Massakers vom 7. Oktober 2023 gewesen sein, bei dem über 1200 Menschen in Israel getötet und Hunderte als Geiseln verschleppt wurden. Offiziell gibt es seit Oktober 2025 eine Waffenruhe, aber die Realität sieht anders aus. Zehntausende Tote in Gaza, weiter Raketen, weiter Luftangriffe. Ein Ende ist nicht in Sicht. Wir bleiben für dich dran, jetzt erstmal Musik. Hier kommt Monster von Don Diablo und Fe.

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1: Hier sind die neuesten Meldungen. Ich bin Tore. Israel hat im Gazastreifen nach eigenen Angaben den mutmaßlichen Nachfolger des getöteten Hamas-Militärchefs Ezzedine Al-Haddad getötet. Verteidigungsminister Israel Katz erklärte, Mohammed Odeh sei gezielt ausgeschaltet worden, die Hamas bestätigte seinen Tod. Odeh galt als Mitverantwortlicher für das Massaker vom 7. Oktober 2023 mit über 1200 Toten und 251 Geiseln. Osnabrück richtet zur Fußballweltmeisterschaft 2026 vom 13. Juni bis 19. Juli auf dem Ledenhof die Volksbank Sommer Arena mit Public Viewing, Konzerten und Fanmeile ein. Erwartet werden an rund 25 Veranstaltungstagen jeweils mehrere tausend Besucher. Der Wochenmarkt zieht während dieser Zeit vorübergehend an die Katharinenkirche um und kehrt ab dem 30. Juli auf den Ledenhof zurück. Die Flugverbindung zwischen dem Flughafen Münster-Osnabrück und dem Lufthansa-Drehkreuz München bleibt auch im Winterflugplan 2026-27 bestehen. Von Ende Oktober 2026 bis Ende März 2027 sind bis zu 4 Flüge täglich geplant. Laut Flughafen sollen optimierte Umsteigezeiten innereuropäische und interkontinentale Anschlüsse verbessern. So viel zu den Nachrichten. Hanna, wie wird das Wetter?
2: Danke, Tore. Das Wetter in Osnabrück. Aktuell sind es gemütliche 22 Grad, Sonne und ein paar harmlose Wolken. Perfektes Draußenwetter. Der Wind pustet nur leicht, Frisur bleibt stabil. Heute Nachmittag etwa 18 Grad, meist freundlich. Abends unter klarem Himmel Abkühlung auf rund 7 Grad, der Wind schläft fast ein. Morgen früh frisch, später viel Sonne, bis etwa 21 Grad, nur zeitweise mehr Wolken. Übermorgen ähnlich mild mit rund 22 Grad, mehr Wolken und später etwas Regen, dazu ein lebhafter, aber harmloser Wind.
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3: Moin zusammen, hier ist Heiko auf Hase Radio, dein Sender für Osnabrück und den ganzen Landkreis. Schön, dass du zum Feierabend mit uns unterwegs bist, ob im Auto, auf dem Sofa oder noch auf der Arbeit. Gleich sprechen wir darüber, warum die Grünen das neue Cybersicherheitsgesetz als schlecht gemacht kritisieren und was das für uns bedeutet. Jetzt gibt's aber erstmal Musik für dich. Hier ist Shawn Mendes mit YYY auf Hase Radio.

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Das war Santos mit Gestern hier bei Hase Radio. Es ist kurz nach 17.15 Uhr. Schön, dass du dabei bist. Wir schauen mal eben rüber nach Berlin. Da knallt's gerade politisch rund ums Thema Cybersicherheit. Der Grünen-Politiker Konstantin von Notz zerlegt den neuen Gesetzesentwurf der Bundesregierung ziemlich deutlich. Handwerklich extrem schlecht gemacht, sagt er. Zu viele Zuständige, keiner so richtig verantwortlich, vor allem wenn es um digitale Gegenschläge geht. Wer entscheidet, wer trägt am Ende den Kopf hin? Alles offen, meint er. Ganz anders sieht das die SPD. Innenexperte Sebastian Fiedler sagt, das Gesetz sei überfällig. Cyberangriffe würden der deutschen Wirtschaft jedes Jahr Schäden in dreistelliger Milliardenhöhe reinhauen. Also Riesenthema, aber in der Ampel so gar nicht einig. Wir lassen das mal sacken. Hier kommt für dich Artemas

0: von Ella Langley und Riley Green hier bei Hase Radio. Und wenn ich so nach draußen schaue, man merkt, der Sommer drückt ordentlich. Es ist jetzt so kurz vor 17:30, 17.28 Uhr. Perfekte Zeit für ein kaltes Getränk, aber bitte nicht für den Rasensprenger. In Niedersachsen sind die Grundwasserstände vielerorts echt niedrig. Umweltminister Christian Meyer von den Grünen bittet uns alle, spar ein bisschen Wasser, wenn's geht. Also Pool lieber mal leer lassen, den Garten nicht dauernd fluten und wenn doch, dann eher spät abends oder nachts. In Hannover ist tagsüber bei Hitze Beregnen ja sogar verboten. Heißt, jeder kleine Verzicht hilft, damit wir gut durch diesen trockenen Sommer kommen. Weiter geht's für dich mit Loon, lass mich nicht los.
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1: Hier sind die Lokalnachrichten mit Hans. Die Autobahn Westfalen sperrt den A33-Tunnel Dissen in zwei Nächten von Mittwoch auf Donnerstag, den 27. und 28. Mai, sowie von Donnerstag auf Freitag, den 28. und 29. Mai, jeweils von 20 bis 5 Uhr in beide Richtungen. Richtung Bielefeld wird über die U90 ab Dissen Bad Rothenfelde umgeleitet, Richtung Osnabrück über die U81 ab Dissen Süd. Grund sind routinemäßige Sicherheits- und Technikprüfungen. Der VfL Osnabrück verpflichtet zur kommenden Saison Innenverteidiger Joel Abouhanna, der aus der ersten griechischen Liga nach Deutschland zurückkehrt. Der in Troisdorf ausgebildete Ex-Leverkusener sammelte Stationen unter anderem in

Kaiserslautern, Magdeburg, Ukraine, Polen, Israel und Griechenland sowie Einsätze in deutschen Juniorenteams und der israelischen A-Nationalmannschaft. Verein und sportliche Leitung betonen seine internationale Erfahrung, Vielseitigkeit in der Dreierkette und Führungsqualitäten als wichtiges neues Element für die Defensive. Osnabrück richtet zur Fußballweltmeisterschaft 2026 auf dem Ledenhof die Volksbank Sommerarena mit Public Viewing, Konzerten und weiterer Unterhaltung ein. Von Donnerstag, dem 13. Juni bis Freitag, dem 19. Juli, wird der Platz zur Fan- und Eventmeile mit mehreren tausend Gästen pro Abend erwartet. Der Wochenmarkt pausiert nicht, sondern zieht während dieser Zeit an seinen früheren Standort rund um die Katharinenkirche um und kehrt ab Dienstag, dem 30. Juli, auf den Ledenhof zurück. Das waren die aktuellen Meldungen aus unserer Region.

Und weiter geht's am frühen Abend, 17.51 Uhr. Du bist bei Hase Radio. Gerade noch Take Me to the Rave von Rocco, Pulse Driver und Ninkit. Und jetzt bringen wir den Beat mal kurz von der Rave-Halle auf die Hausdächer in Osnabrück. Da geht nämlich richtig was. Über 100 Megawatt Solarleistung sind inzwischen auf den Dächern am Start. Das sind rund 70 Millionen Kilowattstunden Strom im Jahr. Ein ordentlicher Schritt Richtung Klimaneutralität. Im Vergleich mit 71 Großstädten liegt Osnabrück beim Solarzubau auf Platz 5, also ganz vorne mit dabei. Und das bringt nicht nur gutes Klima, sondern auch gutes Geld. Rund 35 Millionen Euro in den letzten 5 Jahren für die Region. Wenn du also schon länger über eigene Solarpanels nachdenkst, der Trend geht klar zur Eigennutzung. Hier ist für dich jetzt Band-Aids von Katy Perry.

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1: Hier ist Tore, willkommen zu den Nachrichten. Israel hat im Gazastreifen nach eigenen Angaben den mutmaßlichen Nachfolger des getöteten Hamas-Militärchefs Ezzedine Al-Haddad getötet. Verteidigungsminister Israel Katz erklärte, Mohammed Odeh sei gezielt ausgeschaltet worden, die Hamas bestätigte seinen Tod. Odeh galt als Mitverantwortlicher für das Massaker vom 7. Oktober 2023 mit über 1200 Toten und 251 Geiseln. Osnabrück richtet zur Fußballweltmeisterschaft 2026 vom 13. Juni bis 19. Juli auf dem Ledenhof die Volksbank Sommer Arena mit Public Viewing, Konzerten und Fanmeile ein. Erwartet werden an rund 25 Veranstaltungstagen jeweils mehrere tausend Besucher. Der Wochenmarkt zieht während dieser Zeit vorübergehend an die Katharinenkirche um und kehrt ab dem 30. Juli auf den Ledenhof zurück. Die Autobahn Westfalen sperrt den A33-Tunnel Dissen in zwei Nächten vollständig für Wartungsarbeiten. Betroffen sind die Nächte von Mittwoch auf Donnerstag, den 27. und 28. Mai, sowie von Donnerstag auf Freitag, den 28. und 29. Mai, jeweils zwischen 20 und 5 Uhr. Umleitungen führen über die Anschlussstellen Dissen, Bad Rothenfelde und Dissen Süd. Soweit die Meldungen. Hanna, wie sieht's mit dem Wetter aus?
2: Danke, Tore. Das Wetter in Osnabrück. Aktuell sind es gemütliche 22 Grad, Sonne und ein paar harmlose Wolken. Perfektes Draußenwetter. Der Wind pustet nur leicht, Frisur bleibt stabil. Heute Nachmittag etwa 18 Grad, meist freundlich. Abends unter klarem Himmel Abkühlung auf rund 7 Grad, der Wind schläft fast ein. Morgen früh frisch, später viel Sonne, bis etwa 21 Grad, nur zeitweise mehr Wolken. Übermorgen ähnlich mild mit rund 22 Grad, mehr Wolken und später etwas Regen, dazu ein lebhafter, aber harmloser Wind.
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3: Guten Abend, ihr Lieben, hier ist Heiko auf Hase Radio und ihr hört Osna Chillt, eure entspannte Feierabendshow für Osnabrück und die ganze Region. Schön, dass ihr mit mir in den Abend startet, macht's euch gemütlich, im Auto, auf dem Sofa oder noch im Büro. Atmet einmal tief durch, lasst den Tag hinter euch, den Rest übernehmen wir mit guter Musik. Hier kommt für euch Lea featured Marjan mit Beifahrersitz.
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1: Hier ist Hans am Mikrofon mit den lokalen Nachrichten. Der VfL Osnabrück verpflichtet zur kommenden Saison Innenverteidiger Joel Abouhanna, der aus der ersten griechischen Liga nach Deutschland zurückkehrt. Der in Troisdorf ausgebildete Ex-Leverkusener sammelte Stationen unter anderem in Kaiserslautern, Magdeburg, Ukraine, Polen, Israel und Griechenland sowie Einsätze in deutschen Juniorenteams und der israelischen A-Nationalmannschaft. Verein und sportliche Leitung betonen seine internationale Erfahrung, Vielseitigkeit in der Dreierkette und Führungsqualitäten als wichtiges neues Element für die Defensive. Osnabrück richtet zur Fußballweltmeisterschaft 2026 auf dem Ledenhof die Volksbank Sommer Arena mit Public Viewing, Konzerten und weiterer Unterhaltung ein. Von Donnerstag, dem 13. Juni bis Freitag, dem 19. Juli wird der Platz zur Fan- und Eventmeile mit mehreren tausend Gästen pro Abend erwartet. Der Wochenmarkt pausiert nicht, sondern zieht während dieser Zeit an seinen früheren Standort rund um die Katharinenkirche um und kehrt ab Dienstag, dem 30. Juli, auf den Ledenhof zurück. Im Osnabrücker Land ermittelt die Polizei wegen zweier Diebstähle. In Melle-Gesmold brachen Unbekannte zwischen Montagabend, dem 25. Mai, und Dienstagvormittag, dem 26. Mai, in ein Wohnhaus an der Lohheide ein und stahlen Bargeld. Auf einer Baustelle an der Iburger Straße zwischen Georgsmarienhütte und Osnabrück wurden zwischen Freitagmittag, dem 22. Mai, und Dienstagmorgen, dem 26. Mai, schwere Anbauteile eines Minibaggers entwendet. Zeugenhinweise an die Polizei Melle oder Osnabrück. Soweit die Meldungen aus Ihrer Region.

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3: Willkommen zu den Nachrichten, ich bin Tore. Israel hat im Gazastreifen nach eigenen Angaben den mutmaßlichen Nachfolger des getöteten Hamas-Militärchefs Ezzedine al-Haddad getötet. Verteidigungsminister Israel Katz erklärte, Mohammed Odeh sei gezielt ausgeschaltet worden, die Hamas bestätigte seinen Tod. Odeh galt als Mitverantwortlicher für das Massaker vom 7. Oktober 2023 mit über 1200 Toten und 251 Geiseln. Im Osnabrücker Land ermittelt die Polizei nach zwei Diebstählen. In Melle-Gismold drangen zwischen Montagabend, dem 25. Mai, und Dienstagvormittag, dem 26. Mai, Unbekannte in ein Wohnhaus ein und stahlen unter anderem Bargeld. Auf einer Baustelle an der Bundesstraße 51 verschwanden zwischen Freitagmittag und Dienstagmorgen schwere Anbauteile eines Minibaggers. Die Autobahn Westfalen sperrt den A33-Tunnel Dissen in zwei Nächten vollständig für Wartungsarbeiten. Betroffen sind die Nächte von Mittwoch auf Donnerstag, den 27. und 28. Mai, sowie von Donnerstag auf Freitag, den 28. und 29. Mai, jeweils zwischen 20 und 5 Uhr. Umleitungen führen über die Anschlussstellen Dissen, Bad Rothenfelde und Dissen Süd. Soweit die Meldungen. Hanna, wie sieht's mit dem Wetter aus?
4: Danke, Tore. Das Wetter in Osnabrück. Aktuell sind es gemütliche 22 Grad, Sonne und ein paar harmlose Wolken. Perfektes Draußenwetter. Der Wind pustet nur leicht, Frisur bleibt stabil. Heute Nachmittag etwa 18 Grad, meist freundlich. Abends unter klarem Himmel Abkühlung auf rund 7 Grad, der Wind schläft fast ein. Morgen früh frisch, später viel Sonne, bis etwa 21 Grad, nur zeitweise mehr Wolken. Übermorgen ähnlich mild mit rund 22 Grad, mehr Wolken und später etwas Regen, dazu ein lebhafter, aber harmloser Wind.
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5: Guten Abend, ihr Lieben, hier ist Heiko auf Hase Radio und ihr hört Osna chillt. Eure entspannte Spätschicht für Osnabrück und die ganze Region. Schön, dass ihr dabei seid, macht's euch gemütlich, vielleicht mit einem Tee, einem Bier oder einfach nur mit Blick aus dem Fenster. Wir liefern euch den passenden Soundtrack zum Runterkommen. Und jetzt lehnt euch zurück, hier kommt für euch Tupelo von Jason Isbell and the 400 Unit.

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1: Hier ist Hans mit den wichtigsten Meldungen aus unserer Region. Am 27. Mai 2026 sind in Osnabrück wieder mobile Blitzer im Einsatz, unter anderem an Birkenallee und Kurt-Schumacher-Damm. Da Kontrollen täglich an wechselnden Standorten stattfinden, sind alle Angaben ohne Gewähr. Hinweise zu neuen Messstellen im Stadtgebiet gern per Mail an blitzerohasepost.de mit genauer Ortsangabe und Uhrzeit. Die Redaktion prüft jede Meldung vor Veröffentlichung. Osnabrück richtet zur Fußballweltmeisterschaft 2026 auf dem Ledenhof die Volksbank Sommerarena mit Public Viewing, Konzerten und weiterer Unterhaltung ein. Von Donnerstag, dem 13. Juni, bis Freitag, dem 19. Juli, wird der Platz zur Fan- und Eventmeile mit mehreren tausend Gästen pro Abend erwartet. Der Wochenmarkt pausiert nicht, sondern zieht während dieser Zeit an seinen früheren Standort rund um die Katharinenkirche um und kehrt ab Dienstag, dem 30. Juli, auf den Ledenhof zurück. Im Osnabrücker Land ermittelt die Polizei wegen zweier Diebstähle. In Mellegesmold brachen Unbekannte zwischen Montagabend, dem 25. Mai, und Dienstagvormittag, dem 26. Mai, in ein Wohnhaus an der Lohheide ein und stahlen Bargeld. Auf einer Baustelle an der Iburger Straße zwischen Georgsmarienhütte und Osnabrück wurden zwischen Freitagmittag, dem 22. Mai, und Dienstagmorgen, dem 26. Mai, schwere Anbauteile eines Minibaggers entwendet. Zeugenhinweise an die Polizei melden.

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1: Am 27.05.2017, heute vor 9 Jahren, ging eine der rauesten, zugleich sehenvollsten Stimmen des Südstaaten-Rock von Bord. Greg Allman starb mit 69 Jahren in seinem Haus nahe Savannah, Georgia. Sein Manager, Michael Lehman, sprach von einem ruhigen Abschied, umgeben von Angehörigen, und nannte eine Rückkehr seines Leberleidens als Ursache. Greg war nicht nur Sänger und Songschreiber, er war das Herz an der Hammond B3, derjenige, dessen bluesgetränkte Phrasen und kratzige Falsett den Sound der Allman Brothers Band prägten. Songs wie Dreams oder Whipping Post sind keine bloßen Titel in einem Katalog, sie sind Erlebnisräume. Auf At Fillmore East wurde aus Whipping Post ein episches Gebet, eine 22 Minuten lange Improvisation, die zeigte, wie sehr diese Band jazzartige Freiheit mit roher Southern Power verband. Dass Greg seine Krankheit lange privat hielt, passt zu seinem Berufsethos. Möglichst lange weiterspielen, solange die Musik mehr erlaubte als das Leben entschied. Diese Haltung, die Mischung aus verletzlicher Seele und unbändiger Bühnenenergie, machte ihn zu einem der Architekten dessen, was man Southern Rock nennt. Ein Hybrid aus Blues, Country, Jam Spirit und Rock, der amerikanische Landschaften in Klang verwandelte. Heute erinnert das nicht nur an einen genialen Musiker, sondern an einen Typen, der die Kunst des langen Atems auf der Bühne perfektionierte. Zeit, diese Erinnerung weiter atmen zu lassen, little by little.

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1: Hier ist Tore, willkommen zu den Nachrichten. Das Bundeskabinett hat eine Neufassung des Baugesetzbuchs beschlossen, um den stockenden Wohnungsbau anzukurbeln. Kommunen sollen schneller planen, Umweltprüfungen vereinfacht und Bürgerbeteiligung gestrafft werden. Außerdem sind neue Regeln gegen Schrottimmobilien vorgesehen. Der Entwurf, der Anfang 2027 in Kraft treten soll, stößt auf gemischte Reaktionen von Kommunen, Umweltverbänden und Mietervertretern. Im Osnabrücker Land ermittelt die Polizei nach zwei Diebstählen. In Melle-Gismold drangen zwischen Montagabend, dem 25. Mai, und Dienstagvormittag, dem 26. Mai, Unbekannte in ein Wohnhaus ein und stahlen unter anderem Bargeld. Auf einer Baustelle an der Bundesstraße 51 verschwanden zwischen Freitagmittag und Dienstagmorgen schwere Anbauteile eines Minibaggers. Die Autobahn Westfalen sperrt den A33-Tunnel Dissen in zwei Nächten vollständig für Wartungsarbeiten. Betroffen sind die Nächte von Mittwoch auf Donnerstag, den 27. und 28. Mai, sowie von Donnerstag auf Freitag, den 28. und 29. Mai, jeweils zwischen 20 und 5 Uhr. Umleitungen führen über die Anschlussstellen Dissen, Bad Rothenfelde und Dissen Süd. Soweit die Meldungen. Hanna, wie sieht's mit dem Wetter aus?
2: Danke, Tore. Das Wetter in Osnabrück. Aktuell sind es gemütliche 22 Grad, Sonne und ein paar harmlose Wolken. Perfektes Draußenwetter. Der Wind pustet nur leicht, Frisur bleibt stabil. Heute Nachmittag etwa 18 Grad, meist freundlich. Abends unter klarem Himmel Abkühlung auf rund 7 Grad, der Wind schläft fast ein. Morgen früh frisch, später viel Sonne, bis etwa 21 Grad, nur zeitweise mehr Wolken. Übermorgen ähnlich mild mit rund 22 Grad, mehr Wolken und später etwas Regen, dazu ein lebhafter, aber harmloser Wind.
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3: Guten Abend, ihr Lieben, hier ist Heiko auf Hase Radio und ihr hört Osna Chillt, eure entspannte Abendschicht für Osnabrück und Umgebung. Schön, dass du dir jetzt Zeit zum Runterkommen nimmst, zum Durchatmen nach diesem Tag. Mach's dir gemütlich.

lass die Gedanken treiben, ich sorge für den Soundtrack dazu. Und wir starten direkt mit einem wunderbaren Stück zum Abheben. Hier kommt für dich Sailor Song von Gigi Perez.

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1: Willkommen zu den Nachrichten, ich bin Tore. Das Bundeskabinett hat eine Neufassung des Baugesetzbuchs beschlossen, um den stockenden Wohnungsbau anzukurbeln. Kommunen sollen schneller planen, Umweltprüfungen vereinfacht und Bürgerbeteiligung gestrafft werden. Außerdem sind neue Regeln gegen Schrottimmobilien vorgesehen. Der Entwurf, der Anfang 2027 in Kraft treten soll, stößt auf gemischte Reaktionen von Kommunen, Umweltverbänden und Mietervertretern. Im Osnabrücker Land ermittelt die Polizei nach zwei Diebstählen. In Melleges-Mold drangen zwischen Montagabend, dem 25. Mai, und Dienstagvormittag, dem 26. Mai, Unbekannte in ein Wohnhaus ein und stahlen unter anderem Bargeld. Auf einer Baustelle an der Bundesstraße 51 verschwanden zwischen Freitagmittag und Dienstagmorgen schwere Anbauteile eines Minibaggers. Die Autobahn Westfalen sperrt den A33-Tunnel Dissen in zwei Nächten vollständig für Wartungsarbeiten. Betroffen sind die Nächte von Mittwoch auf Donnerstag, den 27. und 28. Mai, sowie von Donnerstag auf Freitag, den 28. und 29. Mai, jeweils zwischen 20 und 5 Uhr. Umleitungen führen über die Anschlussstellen Dissen, Bad Rothenfelde und Dissen Süd. So viel zu den Nachrichten. Hanna, wie wird das Wetter?
2: Danke, Tore. Das Wetter in Osnabrück. Aktuell sind es gemütliche 22 Grad, Sonne und ein paar harmlose Wolken. Perfektes Draußenwetter. Der Wind pustet nur leicht, Frisur bleibt stabil. Heute Nachmittag etwa 18 Grad, meist freundlich. Abends unter klarem Himmel Abkühlung auf rund 7 Grad, der Wind schläft fast ein. Morgen früh frisch, später viel Sonne, bis etwa 21 Grad, nur zeitweise mehr Wolken. Übermorgen ähnlich mild mit rund 22 Grad, mehr Wolken und später etwas Regen, dazu ein lebhafter, aber harmloser Wind.
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3: Guten Abend, ihr Lieben, hier ist Heiko auf Hase Radio und ihr hört Osna chillt. Eure entspannte Abendstrecke für Osnabrück und die ganze Region. Schön, dass du dir die Zeit nimmst, ein bisschen runterzukommen. Vielleicht auf dem Sofa, im Auto oder noch auf dem Heimweg. Wir kümmern uns um den Soundtrack zu deinem Feierabend. Und jetzt gibt's für euch einen echten Klassiker zum Mitsummen und Zurücklehnen. Back for Good, Radio Mix von Take That.

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0: spätestens wieder 22 Uhr.
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2: Hier ist Tore, willkommen zu den Nachrichten. In der sonst kühlen Hafenstadt St. Malo stieg das Thermometer heute auf rund 34 Degrézrat. In Rennes ähnlich, in Nantes wurden 36 Degrézrat gemessen. Es gab die ersten Tropennächte, viele Menschen, besonders Ältere, mussten dehydriert in Kliniken behandelt werden. Meteo France meldet landesweit die höchsten Mai-Temperaturen seit Beginn der Aufzeichnungen und nennt die Episode historisch. Als Ursache wird der Klimawandel genannt. Die Regierung spricht von 7 hitzebedingten Todesfällen, darunter 5 bei Badeunfällen. An der Atlantikküste starb eine 56-jährige Deutsche. Auch die French Open leiden unter der Hitze, die Luftqualität verschlechtert sich, Ozonüberschreitungen und die Feuerwehren warnen vor erhöhter Waldbrandgefahr. 8 Departements sind in hoher Hitzewarnstufe, morgen 13. Meteo France erwartet örtlich 38, 39 Degrézrat. Premierminister Le Cornu beruft am Donnerstag das Kabinett ein. In Osnabrück ist ein schwarzer BMW X7 in der Bramscher Straße gestohlen worden. Der Wagen mit dem Kennzeichen S-XY1438 wurde am Freitag, den 22. Mai, gegen 15 Uhr abgestellt und war am Montagabend, den 25. Mai, gegen 19.30 Uhr. verschwunden. Die Polizei hat die Ermittlungen aufgenommen und bittet um Hinweise. Die Freilichtspiele Tecklenburg haben ihr Programm für die Saison 2027 vorgestellt. Gezeigt werden das Broadway-Musical Kinky Boots, die deutschsprachige Erstaufführung von Ken Follett, die Säulen der Erde sowie die Uraufführung des Familienmusicals Die Schatzinsel nach Robert Louis Stevenson. Der Vorverkauf für die neue Spielzeit beginnt am 21. November 2026. Das waren die Nachrichten, jetzt das Wetter mit Hanna.
3: Ja, Tore, lass uns das Wetter in Osnabrück anschauen. Jetzt ist es knallig warm bei rund 31 Grad, fast wolkenlos und nur ein leises Lüftchen. Perfekt, um sportlich auszusehen, ohne sich zu bewegen. Heute bleibt es sonnig bis in den Abend. Dann sinkt die Temperatur unter 20 Grad. Der Himmel bleibt klar, der Wind höchstens ein gemütlicher Föhn. Die Nacht wird mit etwa 13 Grad frischer, morgen früh knapp über 10 Grad, nachmittags angenehme 21 Grad mit einem Mix aus Sonne und harmlosen Wolken. Übermorgen freundlicher Frühsommer mit bis 25 Grad. Danke, Tore. Das Wetter in Osnabrück. Aktuell ist es klar und ruhig bei etwa 18 Grad, fühlt sich angenehm an. Der Wind weht leicht, macht höchstens ein leises Rascheln in den Bäumen. Heute bleibt es meist klar, später in der Nacht ziehen ein paar harmlose Wolken durch, es kühlt auf rund 12 Grad ab, bleibt trocken und windmäßig entspannt. Morgen startet locker bewölkt um die Mitte der 10er, später bis 27 Grad, nachmittags dichtere Wolken und zeitweise auch kräftigerer Regen, danach etwa 18 Grad. Übermorgen frischer Start bei gut 14 Grad, dann freundlicher Sonne-Wolken-Mix bis etwa 22 Grad, dazu meist gemütlicher Wind, als hätte das Wetter den Regenausflug schon wieder vergessen.

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1: Guten Abend, ihr Nachteulen. Hier ist Heiko auf Heise Radio. Es ist kurz nach 10. Ihr seid im Zapp-Mittwoch gelandet. Eurem Mixtape aus der großen Zeit des Subway in Osnabrück, den 80ern und frühen 90ern. Macht's euch gemütlich, dreht ein bisschen lauter. Wir gehen zusammen zurück in die Kellerzeit. Und jetzt für euch Duran Duran mit White Boys.

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1: Willkommen zu den Nachrichten, ich bin Tore. Das Bundeskabinett hat eine Neufassung des Baugesetzbuchs beschlossen, um den stockenden Wohnungsbau anzukurbeln. Kommunen sollen schneller planen, Umweltprüfungen vereinfacht und Bürgerbeteiligung gestrafft werden. Außerdem sind neue Regeln gegen Schrottimmobilien vorgesehen. Der Entwurf, der Anfang 2027 in Kraft treten soll, stößt auf gemischte Reaktionen von Kommunen, Umweltverbänden und Mietervertretern. Im Osnabrücker Land ermittelt die Polizei nach zwei Diebstählen in Mellegesmold, drangen zwischen Montagabend, dem 25. Mai und Dienstagvormittag, dem 26. Mai, Unbekannte in ein Wohnhaus ein und stahlen unter anderem Bargeld. Auf einer Baustelle an der Bundesstraße 51 verschwanden zwischen Freitagmittag und Dienstagmorgen schwere Anbauteile eines Minibaggers. Die Autobahn Westfalen sperrt den A33-Tunnel Dissen in zwei Nächten vollständig für Wartungsarbeiten. Betroffen sind die Nächte von Mittwoch auf Donnerstag, den 27. und 28. Mai, sowie von Donnerstag auf Freitag, den 28. und 29. Mai, jeweils zwischen 20 und 5 Uhr. Umleitungen führen über die Anschlussstellen Dissen, Bad Rothenfelde und Dissen Süd. So viel zu den Nachrichten. Hanna, wie wird das Wetter?
2: Danke, Tore. Das Wetter in Osnabrück. Aktuell ist es klar und ruhig bei etwa 18 Grad, fühlt sich angenehm an. Der Wind weht leicht, macht höchstens ein leises Rascheln in den Bäumen. Heute bleibt es meist klar, später in der Nacht ziehen ein paar harmlose Wolken durch, es kühlt auf rund 12 Grad ab, bleibt trocken und windmäßig entspannt. Morgen startet locker bewölkt um die Mitte der 10er, später bis 27 Grad, nachmittags dichtere Wolken und zeitweise auch kräftigerer Regen, danach etwa 18 Grad. Übermorgen frischer Start bei gut 14 Grad, dann freundlicher Sonne-Wolken-Mix bis etwa 22 Grad, dazu meist gemütlicher Wind, als hätte das Wetter den Regenausflug

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Guten Abend, ihr Nachtschwärmer. Die Nacht ist ja die Zeit für Träume, Gedanken und auch natürlich die besten Songs, die unsere Playlist so zu bieten hat. 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Damit sage ich einen guten Abend zusammen. Ihr hört Hase Radio.

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1: Hier ist Tore, willkommen zu den Nachrichten. Das Bundeskabinett hat eine Neufassung des Baugesetzbuchs beschlossen, um den stockenden Wohnungsbau anzukurbeln. Kommunen sollen schneller planen, Umweltprüfungen vereinfacht und Bürgerbeteiligung gestrafft werden. Außerdem sind neue Regeln gegen Schrottimmobilien vorgesehen. Der Entwurf, der Anfang 2027 in Kraft treten soll, stößt auf gemischte Reaktionen von Kommunen, Umweltverbänden und Mietervertretern. Im Osnabrücker Land ermittelt die Polizei nach zwei Diebstählen in Melleges-Molddrang zwischen Montagabend, dem 25. Mai und Dienstagvormittag, dem 26. Mai, Unbekannte in ein Wohnhaus ein und stahlen unter anderem Bargeld. Auf einer Baustelle an der Bundesstraße 51 verschwanden zwischen Freitagmittag und Dienstagmorgen schwere Anbauteile eines Minibaggers. Die Autobahn Westfalen sperrt den A33-Tunnel Dissen in zwei Nächten vollständig für Wartungsarbeiten. Betroffen sind die Nächte von Mittwoch auf Donnerstag, den 27. und 28. Mai, sowie von Donnerstag auf Freitag, den 28. und 29. Mai, jeweils zwischen 20 und 5 Uhr. Umleitungen führen über die Anschlussstellen Dissen, Bad Rothenfelde und Dissen Süd. So viel zu den Nachrichten. Hanna, wie wird das Wetter?
2: Danke, Tore. Das Wetter in Osnabrück. Aktuell ist es klar und ruhig bei etwa 18 Grad, fühlt sich angenehm an. Der Wind weht leicht, macht höchstens ein leises Rascheln in den Bäumen. Heute bleibt es meist klar, später in der Nacht ziehen ein paar harmlose Wolken durch, es kühlt auf rund 12 Grad ab, bleibt trocken und windmäßig entspannt. Morgen startet locker bewölkt um die Mitte der 10er, später bis 27 Grad, nachmittags dichtere Wolken und zeitweise auch kräftigerer Regen, danach etwa 18 Grad. Übermorgen frischer Start bei gut 14 Grad, dann freundlicher Sonne-Wolken-Mix bis etwa 22 Grad, dazu meist gemütlicher Wind, als hätte das Wetter den Regenausflug schon wieder vergessen.
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3: Moin aus der Nacht, du hörst Hase Radio, den Soundtrack für Osnabrück und ums ganze Umland, kurz nach 1. Schön, dass du noch mit mir unterwegs bist, vielleicht auf Spätschicht, vielleicht im Bett mit Kopfhörern. Lehn dich zurück, lass den Tag los. Hier kommt für dich Olli Alexander, Years and Years mit When We Kiss.

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1: Hier sind die neuesten Meldungen. Ich bin Tore. In der Debatte um die Reform der gesetzlichen Pflegeversicherung fordert Unionsfraktionsvize Albert Stegemann von der CDU, auch das Eigenheim in die Eigenbeteiligung von Pflegebedürftigen einzubeziehen. Zugleich wirbt er für stärkere private Vorsorge. Gesundheitsministerin Nina Wagen von der CDU rechnet in den kommenden 2 Jahren mit einem Defizit von rund 22,5 Milliarden Euro und plant eine große Pflegereform, deren Gesetzentwurf nun bis Anfang Juli vorliegen soll. Im Osnabrücker Land ermittelt die Polizei nach 2 Diebstählen. In Melle-Gesmold drangen zwischen Montagabend, dem 25. Mai, und Dienstagvormittag, dem 26. Mai, Unbekannte in ein Wohnhaus ein und stahlen unter anderem Bargeld. Auf einer Baustelle an der Bundesstraße 51 verschwanden zwischen Freitagmittag und Dienstagmorgen schwere Anbauteile eines Minibaggers. Die Autobahn Westfalen sperrt den A33-Tunnel Dissen in 2 Nächten vollständig für Wartungsarbeiten. Betroffen sind die Nächte von Mittwoch auf Donnerstag, den 27. und 28. Mai, sowie von Donnerstag auf Freitag, den 28. und 29. Mai.